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Leute, einen fantastischen Morgen wünsche ich euch. Habt ihr heute schon gelacht? Super. Ist doch was Schönes, oder nicht? Das könnte man fast zu einer Gewohnheit werden lassen. So in der Früh, am Morgen, einmal Mundwinkeln auseinanderziehen, das eine Minute, ob unter der Dusche oder an einem stillen Örtchen. Eine Minute lachen und ihr wisst, warum wir das tun. Denn wir mobilisieren uns, wir produzieren dadurch Glückshormone. Und wer will das doch nicht? Ha? Also ein Miesepeter, der jetzt auch nicht schaden, vielleicht fühlt er sich dann ein bisschen besser. Eine Minute lachen.

Urlaub schon wieder an. Gehen. Na bitte, heute hört es gar nicht mehr auf. Ist es schlimm? Nein, nein, Leute, es ist nicht schlimm. Aber da merkt man es, wie spontan der Körper auf diverse Dinge reagiert. Ne? Heute hänge ich das zweite Kapitel an, eben dieses Thema mit dem leisen Burnout. Oder stillen Burnout gesprochen, das wirklich ja nicht so ohne ist, weil es wirklich ein, ja, man könnte es fast sagen, heimliches Ausbrennen ist. Man funktioniert nach außen hin perfekt, aber man wird innerlich immer härter, starrer und ja, auch erschöpfter. Falls ihr letzte Woche nicht dabei wart, kein Problem. Wir bleiben dabei. Heute setzen wir einfach unsere Reise fort. Und ja, wir binden den Sack wirklich zu und holen uns diese Leichtigkeit wieder zurück. Denn die beste Medizin und die wunderbarste Vorbeugung gegen diese Erschöpfungsstarre tragen wir ja jeden Tag, jede Minute, jede Sekunde, jede Stunde bereits in uns. Leute, das ist unser Atem und unser Lachen. Wenn wir im Dauerstress des Funktionierens sind, da schaltet plötzlich unser Nervensystem auf Überlebenskampf. Der Atem wird flach, wir halten unbewusst die Luft an und die Muskeln verkrampfen sich. Dieser Joy Flow, der durchbricht diese Starre auf radikale Art. Wenn wir bewusst tief durchatmen und das Lachen dazu holen, aktivieren wir sofort den Parasympathikus, den Teil unseres Nervensystems, der für pure Erholung, Regeneration und das Loslassen zuständig ist. Beim Lachen massieren wir unser Zwerchfell, stoßen die verbrauchte Restluft aus und fluten unser System mit einem herrlichen Cocktail aus Freudenhormonen. Wer, bitte Hand aufs Herz, wer will das nicht auch spüren? Ihr müsst es nur machen. Ja. Wir signalisieren unserem Körper, hey, du bist in Sicherheit. Du musst jetzt in dem Moment nichts leisten, nichts beweisen. Und das nimmt jetzt dem stillen Burnout sofort den Nährboden. Und dafür machen wir eine Übung, eine neue Übung, wie wir den Leistungsdruck des Tages entfliehen können. Oder anders formuliert, mit einem Augenzwinkern weglachen.
Das ist doch mir egal. Dieses Lachen. Das ist doch mir egal. Dieses Lachen. Das will ich jetzt hören. Ja, und ihr könnt das jetzt so ungefähr machen, wenn ihr unterwegs seid, irgendwo steht und es ist wirklich, es beginnt langsam alles in sich zusammenfallen, einzustürzen, dann tut so, als ob ihr, ja, kleine Fusseln von eurer Jacke oder kleine Bröseln, weil ihr vorher gerade eine Semmel oder was auch immer gegessen habt, von eurer Brust wegzuzupfen, wirklich richtig wegzupfen, ja, und stark wegzupfen und dann dazu sagen, das ist mir wirklich jetzt aber schnurzegal und zupft es weg und zupft es weg. Mir ist das jetzt schnurzegal. Ja, mir ist das sowas von egal. Und dann lacht's darüber. Ja, stellt euch vor, der ganze Stress, das Funktionieren müssen und die unerledigte To-Do-Liste wären nur kleine, graue oder durchsichtige Wassertropfen auf eurer Haut. Ein empfehlenswerter Tipp, macht das nicht unterm Tag, sondern am Abend, wenn ihr euch unter die Dusche stellt. Und da atmet ihr ein. Und beim Ausatmen, da wischt ihr mit einem Schwung den Schaum von eurer Haut. Von der Schulter bis zu den Fingerspitzen. Und dann so quasi, ja, weg damit und richtig mit Schwung, weg damit den Schaum von den Schultern, von der Brust, von den Armen, von den Beinen, weg damit, ja. Und jetzt die andere Seite und wieder und dann ein weg damit. Und dann schaut ihr einfach zu, entspannt zu, wie der ganze Schaum, sozusagen jetzt bildlich gesprochen, der Stress und die Sorgen vielleicht, die sich am Tag aufgetan haben, des Tages,

0: wunderbar ruhig schlafen. Habt ihr eine Vorstellung oder habt ihr das schon einmal gemacht? Es ist irre entspannend und erholsam. Ja, diesen Leistungsdruck, der sich unterm Tag aufgebaut hat, endlich abzuwaschen, wegzuspülen. Ja, ich habe noch ein Motto für euch heute. Und das passt wiederum zum Wohlfühlmodus, den man dann hineinschlittert oder hineinkommt, nicht schlittern, aber hineinkommt. Oder eintaucht. Ja, in den Wohlfühlmodus eintaucht. Dein Atem ist der Kompass zurück zu dir selbst. Gönnt euch, Leute, diese Woche bewusste Pausen. Atmet die Schwere aus und wischt einfach den Leistungsdruck weg. Bleibt flexibel, bleibt achtsam und vor allem bleibt im Joyflow. Ich wünsche euch ein gutes Wegwaschen von all diesem Staub und Schmutz, der sich im Laufe des Tages angesammelt hat. Und dann hören wir uns nächste Woche wieder. Ja! Und das, ja, damit ende ich heute und wünsche euch eine ganz schöne Woche. Ja, bis zum nächsten Mal. Eure Maria Kerbler.
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Werner Rackl begrüßt Sie am Mikrofon. Schön, dass Sie Radio Frequenz hören. Heute ist Montag, der 20. Juli und wir starten unseren Infopoint mit einer schönen Musik mit Eve Cassidy, Fields of Gold.

Ja, das war die wunderschöne Stimme von Yves Cassidy, leider viel zu früh ist Yves Cassidy verstorben. Sie hat einen schweren Hautkrebs gehabt und hat den leider nicht bezwingen können. Ja, wir schauen weiter, wie es Wetter in den nächsten Tagen wird.

Die neue Woche startet in der Steiermark meist sonnig. In einigen Tälern, da gibt's noch hochnebelartige Wolkenreste. Diese lösen sich dann aber rasch auf. Es bleibt trocken. Die Temperatur erreicht Werte von so um die 23 Grad. Die Nacht auf Dienstag, die verläuft trocken und es ist in der Obersteiermark meist klar am Himmel. Am Dienstag scheint die Sonne, es ziehen aber vormittags einige Wolkenfelder durch, nachmittags sind vereinzelte, auch teilweise gewittrige Schauer möglich. In der Früh ist es mit 8 bis 11 Grad recht frisch, tagsüber werden dann etwa 20 bis 24 Grad erreicht werden. Am Mittwoch ist es zeitweise sonnig, es bleibt mit 18 bis 22 Grad etwas kühler als zuletzt. Noch einen Blick auf den Donnerstag. Am Donnerstag ist es am Vormittag meist stark bewölkt und windig. Am Nachmittag lockert es auf und es ziehen immer wieder Wolken und Schauer durch. Tagsüber hat es 19 Grad. Wie ist das Wetter für unsere Wanderer und Bergsteiger in den Nordalpen? Bleibt es heute tagsüber meist trocken und bei nur harmloser Bewölkung geraten die Gipfel nur zeitweise in Nebel. Die Temperaturen liegen in 1500 Meter Höhe zwischen 10 und 15 Grad, in 2000 Meter Höhe zwischen 7 und 11 Grad. Dazu weht schwacher bis mäßiger West- bis Nordwestwind, so mit 30 km/h. Am Dienstag überquert uns die nächste Störungszone. Am Morgen ist es meist noch gering bewölkt bis wolkenlos. Tagsüber verdichten sich die Wolken am Alpenhauptkamm rasch und es ist mit Regenschauern zu rechnen. In 1500 Meter Höhe hat es zwischen 11 und 14 Grad, in 2000 Meter Höhe zwischen 7 und 10 Grad und noch einen Ausblick auf den Mittwoch ist möglich. Am Mittwoch ist es entlang der Nordalpen und des Alpenhauptkammes weiterhin stark bewölkt. Nur zeitweise zeigt sich hier die Sonne. Vor allem am Vormittag sind noch leichte Regenschauer möglich auf den Bergen. Am Nachmittag bessert sich das Wetter sukzessive. Es klingen die letzten Regenschauer ab. Das waren die Wetteraussichten für das Ennstal und wir fahren fort mit ein bisschen Musik. Ludwig Hirsch wird uns auf das heutige, vielleicht historisch eher traurigere Thema einstimmen. Ludwig Hirsch, komm, großer schwarzer Vogel.

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Der Ferienort Spital am Börn hat ein dunkles Kapitel in seiner Geschichte. Es geht um die Opfer des fremdvölkischen Kinderheimes im ehemaligen Gasthof Lindenhof in Spital am Börn, das zwischen 1943 und 1945 während der Zeit des Nationalsozialismus in Spital am Börn errichtet worden war. In diesem Heim, das im ehemaligen Gasthof Lindenhof untergebracht war, wurden 106 Säuglinge von ukrainischen, russischen und polnischen Zwangsarbeiterinnen festgehalten. Die Nationalsozialistische Volkswohlfahrt, kurz NSV, hat diese Einrichtung ins Leben gerufen, um die Arbeitskraft der Mütter auszubeuten und gleichzeitig die Kinder unter brutalsten Bedingungen leben zu lassen. Leider verloren 47 dieser hilflosen Kinder ihr Leben durch systematisch

0: wie Vernachlässigung und Mangelernährung.
1: Am 8. Mai fand in Spital am Pyhrn die Gedenkfeier in der Kirche St. Leonhard in Gedenken an die Opfer des fremdvölkischen Kinderheimes in Spital am Pyhrn statt. Für Radio Frequenz dabei war Hilde Unterberger, die unter anderem auch die Gedenkrede von Frau Dr. Monika Steiner-Merz mit dem Titel »Vom Nichtwissen zum Erinnern, Narben der Geschichte, Weg zur Heilung« aufgezeichnet hat.

Mein Name ist Thomas Lutzer, ich bin evangelischer Pfarrer hier in der Region. Darum bewegt mich diese Gedenkfeier, das Schicksal der Kinder und ihrer Mutter auf besondere Art und Weise. Es ist alles andere als angenehm, hinzusehen, sich mit dem Leid, der Schwere und dem Unrecht auseinanderzusetzen, das hier passiert ist. Doch umso wichtiger ist es, dass wir uns heute hier treffen, versammeln und gedenken. Danke, dass ihr da seid.

vielen Dank anschließen. Es freut mich immer sehr zu sehen, dass sich jedes Jahr wieder hier eine Gruppe versammelt, die sagt, wir wollen uns an diese Kinder erinnern. Die Kinder von damals sollen nicht vergessen sein. Ich heiße Ida Brandstätter, bin Beauftragte für Jugendpastoral in unserer Gegend und habe schon ein paar Mal auch mit Jugendlichen zu dem Thema der Geländefeier arbeiten dürfen. Und immer wieder kommt bei uns dann die Frage auf, was brauchen denn eigentlich Kinder? Welche Bedürfnisse haben sie? Als erstes kommt meistens sowas wie Wasser, Brot, ein Platz zum Schlafen. Und irgendwann kommt man drauf, eigentlich brauchen Kinder viel mehr. Sei es die Wärme der Umarmung ihrer Eltern, sei es Freude und Spiel und Spaß mit Freundinnen und Freunden. Und wir stellen uns auch immer wieder die Frage, und was muss eine Gesellschaft tun, um Kindern die Erfüllung all dieser Bedürfnisse zu ermöglichen? Seit 1990 gibt es die UN-Kinderrechtskonvention, die uns auch genau da ein Leitfaden sein will, wenn es um die Frage geht, welche Rechte stehen Kindern in unserer Gesellschaft zu? Und ich versuche immer jedes Jahr eines dieser Rechte besonders hereinzunehmen in die Gedenkfeier. Und heuer ist mir da besonders der Artikel 9 untergekommen. Die Vertragsstaaten stellen sicher, dass ein Kind nicht gegen den Willen seiner Eltern von diesen getrennt wird. In der Geschichte und leider auch heute erleben wir aber immer wieder, dass Kulturen dadurch zerstört werden sollen, dass genau das passiert. Dass Kinder ihren Eltern weggenommen werden und wir es dann noch umerzogen werden sollen. Die fremdvölkischen Kindereien von damals mahnen uns, genau hinzusehen, wo Kindern und Familien auch heute noch dieses Unrecht angegangen wird. Danke allen Anwesenden für eure Bereitschaft, für ihre Bereitschaft, dort, wo die Geschichte droht, sich zu

0: Frau Klapschi, Sie haben uns einen Fußball mitgebracht und ich würde Sie bitten, uns zu sprechen.
1: In den Jahren 1943 bis 1945 befand sich hier ein sogenanntes Kinderheim für Kinder verwirklichter Herkunft. Hinter dieser bürokratischen Bezeichnung verbringt sich eine tragische Wahrheit. Unter den Opfern waren Säuglinge und kleine Kinder, die schutzlosesten unter uns. Viele von ihnen waren Kinder polnischer Zwangsarbeiterinnen, die unter unmenschlichen Bedingungen in den Industriebetrieben arbeiten mussten. Diese Kinder hatten damals keine Stimme. Sie hatten keine Möglichkeit, sich zu verteidigen. Heute ist es unsere gemeinsame Verantwortung, ihnen diese Stimme zurückzugeben. Durch eine Erinnerung, durch Wahrheit, durch das Weitergeben ihres Schicksals an kommende Generationen. Diese Geschichte müssen wir sichtbar machen. Das Gedenken an die Ereignisse, die sich hier am Spitalamt abgespielt haben, ist nicht nur ein Akt der historischen Verantwortung. Es ist auch ein moralischer Auftrag für die Gegenwart und Zukunft. Indem wir die Erinnerung wachhalten und Wissen verbreiten, stärken wir das Bewusstsein dafür, wohin Ausgrenzung, Entmenschlichung und Hass führen. Sehr geehrte Damen und Herren, ich möchte mich ganz herzlich bei den Organisatorinnen und Organisatoren bedanken, die Jahr für Jahr diese Gedenkreihe vorbereiten und damit die Erinnerung an diesen Ort wahrhalten. Ihr Engagement ist von unschätzbarem Wert. Und schließlich danke ich Ihnen allen, die Sie heute hier sind und die jedes Jahr an diesen Ort zurückkehren, um der Opfer zu gedenken. Ihre Anwesenheit ist ein starkes Zeichen dafür, dass Erinnerung lebt. Meine Damen und Herren, möge das Gedenken an diese unschuldigen Kinder uns stets mahnen, für Menschlichkeit, Würde und Verantwortung einzustehen. Möge dieser Ort des Gedenkens uns alle dazu verpflichten, wachsam zu bleiben und Würde jedes Menschen zu schützen.
2: Freut es uns heute auch ganz besonders, dass wir ein neues Mitglied in unserer Vorbereitungsgruppe haben. Bei unserer ersten Vorbereitung haben wir alle ein bisschen über die Fragen gesprochen, die uns immer wieder gestellt wird. Wenn man Leute das ewig macht, eine Gedenkfeier, dann kommt oft die Frage, warum denn? Warum muss denn das sein? Muss man denn immer nur drüber reden, auf so viel? Warum redet ihr nach so vielen Jahren immer noch über das Thema? Kann man das nicht tun lassen? Und ich denke, jede Person, die wir anwesend sind, wird wohl einen ganz eigenen Grund haben, warum das Gedenken wichtig ist und warum man nicht einfach damit aufhören kann. Ein paar Gründe sind zum Beispiel, weil die Kinder es verdient haben, dass wir immer noch über sie sprechen, dass wir sie nicht vergessen. Weil es uns wichtig ist, den Blick zu schärfen, wie der Umgang mit Kindern, mit Müttern und mit Frauen auch heute noch ist. Weil Geschichte auch immer etwas damit zu tun hat, wie unsere Gesellschaft heute ist. Und ein Grund ist durch Monika für mich besonders in meinem Herzen geblieben. Du hast bei unserer ersten Runde, wo wir uns kennengelernt haben, gesagt, eine Gedenkfeier kann auch ein Heilungsraum sein. Wir kommen zusammen und wir fühlen gemeinsam, was da passiert ist. Und jedes Mal passiert ein Stück mehr an Heilung. Umso mehr freut es mich, dass du die Gedenkrede für uns halten wirst. Danke für die Bereitschaft und danke für deine Gedanken.
3: Ich bin Monika Steiner-Merz und ich bin eine echte Studentin. Der Weg ins Dorf und zum Mitternacht später der Schulweg hat am Wildenhof vorbeigeführt. Es hat geheißen, das ist ein aufgelassener Gasthof. Ich wollte schon gerne von mir, war Elfriede Schürer und hier glaube ich auch. Nach in der Schule haben wir nichts gehört. Und Schürer, das ist die Familie, der Besitz, der eben nur Fahrer nach wie vor ist. Das war Schweigen. Das war 20 Jahre bevor ich geboren wurde. Das ist nicht eine lange Zeit. Also ich habe meine gesamte Kindheit und meine Jugend im Spital am Hürn verbracht. Irgendwas gehört, dass das ein fremdvölkisches Kinderheim war, dass da 106 Kinder dokumentiert aufgenommen wurden und die Hälfte davon nicht überlebt. Und im Rahmen einer Fortbildung, die ich dann gehalten habe, ist eine Frau zu mir gekommen und hat gesagt, Monika, du bist doch aus diesem Dorf, wo es dieses Kinderheim gab, dieses fremdvölkische. Und da sind auch so viele Kinder gestorben. Und ich habe mit vollster Überzeugung gesagt, nein, bei uns war das ganz sicher nicht, denn wenn das gewesen wäre, hätte ich davon gewusst. Und was mich dann, also ich habe dann begonnen nachzuforschen, weil mich das nicht losgelassen hat, und dann habe ich gefunden, das Buch von mir, Maria, und habe dann auch Kontakt zu ihr aufgenommen. Ich war dann zu mir das letzte Jahr zum ersten Mal bei der Gedenkfeier. Und da habe ich gewusst und gespürt, also da ist ein Ruf, da mit, also vorbereitet, mitzuarbeiten, und danke, dass ich jetzt hier stehen darf und diese Gedenkrede. Je nach Persönlichkeit ziehen Menschen sich entweder zurück, schweigen, sprechen nicht mehr, erzählen nicht mehr, oder sie gehen in die Projektion, die Schuld wird nach außen verlangt. Schuld sind die Angehörigen. Schuld sind die anderer Religion sind, schuld sind die Ausländer, schuld sind die andere politische Haltung und so weiter. Und Trauma ist etwas, das haben die Kinder erlebt, in den Kindern Trauma haben die Mütter erlebt und Trauma haben aber auch die Täterinnen und Täter erlebt. Wie können wir Trauma heilen? Zunächst braucht es das Wissen. Großer Dank an all die Menschen, die nicht aufhören nachzuforschen, die drüber sprechen, die drüber schreiben, die damit ein Stück Licht in die Vergangenheit bringen. Doch das alleine genügt nicht. Es braucht auch das Fühlen und das Mitgefühl. Alleine sind wir jedoch damit überfordert, denn fühlen tue ich nicht mit dem Verstand, sondern fühlen tue ich mit meinem Körper. Das ist mein Fühlgefäß. Und das ist einfach so groß, so groß es ist. Es braucht, und dieses Wahrnehmungsgefäß, wenn ich dann nur alleine bin, dann ist das oft sehr schnell zu viel. Und deshalb braucht es die Gemeinschaft. Es braucht das Miteinander. Und wenn wir miteinander, so wie hier jetzt sind, dann wird dieses Gefäß meines vergrößert sich. Und wir haben ein gemeinsames Gefäß, mit dem wir fühlen können. Dann folgt darauf eine Phase des Verdauens. Das ist so, wie wenn wir was essen, ja, wenn wir Informationen von Essen in uns reingeben oder wenn wir was hören oder das sehen, dann ist es immer gut, eine Zeit zu haben, das zu verdauen. Und das ist die Zeit für Gespräche, wo wir dazu kennen, wir gehen danach und dann auch noch Glaube, das ist einfach Verdauungszeit für das, was wir an Gefühlen auch in uns zu fließen bekommen. Zeit zum Nachdenken, Zeit zu stillen. Und denken wir an die Frauen. An die Frauen, die aus ihrer Heimat weggerissen wurden. Die zur Zwangsarbeit verpflichtet wurden, die großes Elend erlebt haben, Missbrauch, Grenzverletzungen, und dann schwanger geworden sind und Kinder unter ganz schlimmen Bedingungen geboren haben, und die wurden ihnen dann sofort weggenommen. Schenken wir diesen Frauen ein Gebet. dann denken wir an die Kinder, an die kleinen Babys, die von ihren Müttern wegrannten, in ein Heim gesteckt wurden und dort von allen zu weniger. Sie hatten zu weniger Nahrung, zu weniger Fürsorge, zu weniger Liebe und wenn sie krank waren, zu wenig an Behandlungen, allen zu ihnen. Aber die Hälfte hat überlebt. Die Hälfte musste sterben. Und die, die überlebt haben, mussten dieses schwere Schicksal durch ihr ganzes Leben tragen. Schenken wir diesen Kindern unser Mitgefühl. Ein Gebet. Ein Segen. Und dann denken wir noch an die Familie, die hier Besitz der Regenhof war und ist. Die als Form der Wiedergutmachung dort jetzt ein Zentrum für Kinder und Jugendliche errichtet hat, wo ganze Schulklassen hinkommen, wo Kinder dort sind, die lachen, die spielen, die Fröhlichkeit und Leichtigkeit in diese Räumlichkeit und an diesen Ort bringen. Bringen wir ihnen Wertschätzung entgegen, dass sie das ermöglicht haben. Und schenken wir dieser Familie Mitgefühl. Möge sich die Schwere der Vergangenheit, die auf ihrer Familie lastet, die langsam auflöst.

Die historische Forschung hat das erschütternde Schicksal dieser Kinder aufgedeckt. Besonders hervorzuheben ist das Buch der Historikerin Maria Briller-Woldan. Vielleicht hätte ich eine Familie, vielleicht hat jemand um mich geweint. Das fremdenvölkische Kinderheim in Spital am Bürn 1943 bis 1945, erschienen in Wien 2023. Im Rahmen der Gedenkfeier wurde im Jufa Hotel in Spital am Bürn auch der neue Sammelband Fremdvölkische Kinderheime in Oberdonau vorgestellt. Lassen Sie uns zum Abschluss gemeinsam einen Moment der Stille einlegen, um den unschuldigen Kindern und aller anderen betroffenen Personen zu gedenken.

Letzte Woche habe ich in meinen E-Mail-Postkorb eine aktuelle Presseaussendung des Kuratoriums für Verkehrssicherheit erhalten. Die Motorradunfälle in Österreich, die sind auf einem neuen Rekord hoch. Das Kuratorium für Verkehrssicherheit warnt vor allem vor Fahren ohne ausreichender Schutzkleidung, vor allem auch an heißen Tagen. Die Zahl der in Österreich zugelassenen Motorräder ist in den vergangenen Jahrzehnten stark gestiegen. Ende 1970 waren es rund 113.000 Motorräder, im Jahr 2000 bereits 280.000, mittlerweile sind es rund 700.000 zugelassene Motorräder. 13.900 Beobachtungen des Kuratoriums für Verkehrssicherheit zeigen, dass viele von den Motorradfahrern unzureichend geschützt sind. Insgesamt tragen 45% keine angemessene Schutzkleidung. Besonders niedrig sind die Tragequoten im Ortsgebiet. Dort sind 76% der Motorradfahrer nicht ausreichend geschützt. Es ist ein Irrglaube, dass einem bei geringem Tempo im Ortsgebiet nichts Schlimmes passieren kann, betont Diplom-Ingenieur Klaus Robert, Leiter des Bereichs Verkehrssicherheit im Kuratorium für Verkehrssicherheit. Wer ohne Schutzbekleidung bei einem Unfall verletzt wird, muss laut Judikatur sogar mit einer Reduktion des Schmerzensgeldes rechnen, selbst dann, wenn der Unfallgegner die volle Schuld am Unfall hat. Also bitte, liebe Motorradfahrer, zieht's euch entsprechend gut an. Besonders empfohlen wird Schutzkleidung, die auch einen Airbag beinhaltet. Damit kann man auch gröbere Verletzungen bei geringen Geschwindigkeiten vermeiden. So, wir waren noch fort bis zum Eventkalender. Spielen wir noch Musik. Herbert Pixner, Morgenrot.

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1: Ich begrüße jetzt auch unsere Hörerinnen und Hörer, die sich zum Eventkalender dazu geschalten haben. Schön, dass Sie Radio Frequenz hören. Heute ist Montag, der 20. Juli und wir machen zu Beginn einen Blick auf den Verkehr. Schauen wir, was da für Baustellen derzeit aktiv sind und was vielleicht noch auf uns zukommt.
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1: Da gibt es die L711 Schladming-Ramsauerstraße in Höhe Schladming. In beiden Richtungen ist die Fahrbahn auf einen Fahrstreifen verengt. Die Baustelle geht noch bis zum 30. Juli von Montag bis Freitag zwischen 7 Uhr und 19 Uhr. Dann die L702 Bad Aussee-Ischlerstraße zwischen Altausseer Straße und Kreisverkehr in beiden Richtungen gibt es da eine Sperre wegen einer Veranstaltung und zwar am 25.07. ab 12 Uhr bis 26.07. um 2 Uhr in der Früh. Dann haben wir noch L729 Pass Stein Landesstraße zwischen Neuhofen und Kreuzung nach Gröbling. Da gibt es eine Sperre in beiden Richtungen wegen einer Baustelle, die ist aber erst im August und zwar am 3. August um 18 Uhr. Und dann gibt es noch die L727 Bahnhofstraße in Mosheim zwischen Gröbling und Mosheim in beiden Richtungen gibt es da eine Sperre wegen einer Veranstaltung am 24. Juli von 18 bis 20.30 Uhr.

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0: Ja, ein paar Veranstaltungen kann ich verlautbaren. Und zwar schauen wir mal nach Admont. Da gibt es ein Familienabenteuer in Jonsbach. Eine leichte Wanderung für die ganze Familie. Treffpunkt Erlebniszentrum Weidendom um 13 Uhr. Dann in Altaussee, da gibt es Jazz an einem Sommerabend im Strandcafé Puchen um 19 Uhr. Und in Haus, da gibt es das 54. Berglager Gutenberghaus für die AV-Jugend von 7 bis 12 Jahren mit Familiengruppenleiterin Petra Lienbacher und Team. Das Berglager dauert bis Freitag, den 24. Juli. Eine Anmeldung ist erforderlich. In Lietzen, da gibt es einen Sprechtag in Mietrechtsangelegenheiten in der Arbeiterkammer in der Ausseerstraße 42 von 10 bis 12 Uhr noch. Dann haben wir eine Veranstaltung für den 25. Juli, die ich schon verlautbaren möchte. Zwei Kontinente, ein Konzertklangerlebnis auf der Bürg. Und zwar am Samstag, den 25. Juli um 19.30 Uhr. Wenn musikalische Welten aufeinandertreffen, entsteht etwas ganz Besonderes. Das transatlantische Piano-Duo mit der deutschen Pianistin Evelyn Ulex und dem argentinischen Virtuosen Pablo Lavandera lädt zu einem Konzertabend voller Leidenschaft, Eleganz und klanglicher Vielfalt ein. Dann kann man schon einen Blick machen, und zwar zum Kino Gröbning, zum Open-Air-Kino. Das findet statt am 28. bis 30. Juli, dann vom 2. bis 6. August und dann vom 8. bis 9. August in Gröbning im Kurpark. Wir wünschen bestes Wetter, damit da keine Beeinträchtigungen sind. Was gibt es für Filme zu sehen? Und zwar am 28. Juli, am Dienstag, geht es los mit dem Film Michael. Am Mittwoch, den 29. Juli, Der Teufel trägt Prada 2. Und am Donnerstag, den 30. Juli, Star Wars. Im August machen wir auch schon einen Blick. Am Sonntag, den 2. August, Glenkill, ein Schafskrimi. Am Montag, den 3. August, Verflucht nochmal. Und am Dienstag, den 4. August, der Super Mario Galaxy Film. Und am Mittwoch, den 5. August, die nackte Kanone. Weitere Veranstaltungstermine sagen wir noch durch, wann es dann soweit ist. Was gibt es für Fixtermine? Das Gewaltschutzzentrum befindet sich in Lietzen im Fronleichnamsweg 15. Einmal wöchentlich ist dort eine Mitarbeiterin vor Ort, bei Bedarf natürlich auch öfter. Lebenslinien, Demenzberatung vom Pflegeverband Lietzen für Menschen mit Demenz und betreuende Angehörige bietet wieder Beratung an, und zwar heute Montag von 11.30 Uhr bis 13.30 Uhr Pflegeverband Lietzen, morgen Dienstag 8.30 Uhr bis 10.30 Uhr am Marktgemeindeamt in Gröbning und von 11 bis 13 Uhr in der Stadtgemeinde in Schladming. Juristische und psychosoziale Beratung in familiären Angelegenheiten, das Ganze anonym und kostenlos, die wird angeboten am Dienstag in Lietzen im Wirtschaftspark B3 in der Selstaler Straße 14 von 16.30 Uhr bis 19 Uhr. Dort ist auch die verpflichtende Elternberatung für eine einvernehmliche Scheidung möglich. Das psychosoziale Netzwerk PSN mit Standorten in Lietzen, Bad Aussee und Gröbling, das bietet ein breites psychologisches Unterstützungsangebot an. Journaldienstzeiten sind Montag, Dienstag, Donnerstag und Freitag von 9 bis 16 Uhr und am Mittwoch von 8 bis 18 Uhr. Zwischen 9 Uhr und 12 Uhr können auch ohne Voranmeldung Beratungsstellen aufgesucht werden, sonst anrufen und sich etwas vereinbaren. Jeden Dienstag von 9 bis 11 Uhr bietet der Verein Vertretungsnetz Angehörigen von besachwalterten Menschen und nahestehenden Sachwaltern kostenlose Beratung und Unterstützung an. Das Ganze am Bezirksgericht Lietzen auf Zimmer 28. Auch alle Eltern mit Kindern bis zum vollendeten dritten Lebensjahr können sich über die Entwicklung ihrer Kinder vom EBZ beraten lassen. Das ist das regionale Elternberatungszentrum zu den Themen Schlafen, Tragen, Ernährung, Alltagsbewältigung, aber auch Schwierigkeiten bei der Kindererziehung. Gerade mit den Kleinen ist oft nicht einfach. Und zwar am Mittwoch in Admont von 8.30 Uhr bis 10 Uhr im Amtsgebäude in Hall. Da Dann am Donnerstag in Schladming von 8.30 Uhr bis 10 Uhr im Klinikum Diakonissen und am Dienstag in St. Gallen von 9 bis 10.30 Uhr im Mehrzwecksaal. Das war's einmal mit Fixterminen, dann noch die Blutspendetermine, immer dringend benötigt werden Blutspender. Jeder gesunde Steirer, jede gesunde Steirerin zwischen 18 und 70 Jahren kann und soll Blut spenden. Alle 90 Sekunden wird eine Blutkonserve benötigt, auch in der Sommerzeit. Da sind rund 1000 Konserven täglich und gerade da wird es immer eng mit dem Blut. Viele Leute sind auf Urlaub, sind nicht da, wollen nicht. Also unbedingt Blut spenden gehen, auch in der Sommerzeit gibt es Operationen, schwere Verletzungen, wo dringend Blut benötigt wird. Wann sind die nächsten Blutspendetermine? Heute Montag in St. Gallen bei der Freiwilligen Feuerwehr von 12 bis 14 Uhr, am Mittwoch, den 29. Juli in Bad Mitterndorf im Dorfsaal Taublitz von 16.30 Uhr bis 19 Uhr und am Freitag, den 31. Juli in Eigen in Ennstal in der Putterer Seehalle von 14.30 Uhr bis 17 Uhr. Ja, wenn das Wetter nicht so besonders ist, kann man Museen und Ausstellungen besuchen, zum Beispiel die Bücherei in Admont. Die hat jeden Montag und jeden Donnerstag von 16 bis 18 Uhr geöffnet, auch in den Ferien. Immer jeden ersten Montag im Monat gibt es auch ganz speziell was für Kinder, eine spannende Stunde von 16 bis 17 Uhr. Und jeden ersten Montag im Monat von 17 bis 18 Uhr gibt es Geschichtenzeiten für alle Kinder. Wenn Sie nichts lesen wollen, dann können Sie was besichtigen, und zwar die Salzwelten, zum Beispiel in Altaussee. Da gibt es Führungen von 9 bis 16 Uhr. Am Sonntag eine Spezialführung für Kinder mit der Grubenente Sally zum Beispiel. Geöffnet hat auch das Zeitrohrsmuseum in Ramsau am Dachstein. Und zwar Montag, Dienstag und Mittwoch von 10 bis 12.30 Uhr, Mittwoch und Donnerstag und Freitag dann noch am Nachmittag von 15 bis 18 Uhr. Da gibt es auch eine Sonderausstellung, die Waren und die Filmbergretter. Dabei handelt es sich um eine Ausstellungsdokumentation über die seit 2009 dort gedrehte ZDF-Fernsehserie Die Bergretter. Dann gibt es das Literaturmuseum in Fischerndorf in Altaussee, geöffnet Montag bis Samstag von 10 bis 12 Uhr und von 14.30 Uhr bis 18 Uhr. Das Literaturmuseum, ja, das widmet sich prominenten Literaten, die in Aussee gewirkt haben. Originale wie das Fahrrad von Theodor Herzl oder die Stimme von Friedrich Thorberg sind dort zu hören. Auch interessant das Kuriosenkabinett des Ausseer Malers Professor Horst K. Landl. Ja, wem es heiß ist, der soll sich das Wintersportmuseum in Haus anschauen, im alten Trottkosten am Schlossplatz, wenn er es nicht mehr aushält. Jeden Dienstag geöffnet von 10 bis 12 Uhr und jeden Mittwoch von 16 bis 18 Uhr gezeigt wird eine Zeitreise zu den Anfängen des Wintersports. Schaut zum Guster holen. Es ist nicht mehr lang hin bis November. Geöffnet hat auch Benediktiner Stift Admont. Geöffnet Dienstag bis Sonntag von 10 bis 17.30 Uhr. Heute Montag ist Ruhetag. Da gibt es mehrere Ausstellungen. Admonter Kunstschätze neu präsentiert im Kunsthistorischen Museum. Dann die Sonderausstellung Admont 1074, ein Streifzug durch die Stiftsgeschichte. Dann zwei Sonderausstellungen im Museum für Gegenwartskunst und natürlich die weltberühmte Stiftsbibliothek. Schloss Trautenfels hat Montag auch geschlossen, aber öffnet wieder am Dienstag bis Sonntag von 10 bis 17 Uhr. Sonderausstellungen oder eine Sonderausstellung gibt es dort zu sehen. Blume persönlich von Mythen, Symbolen, Duft und Liebe. Und die läuft noch bis Ende Oktober. Sehenswert dort aber auch noch die ständigen Ausstellungen zu Kultur- und Naturgeschichte des Bezirks Liezen. Der Barocksaal ist sehenswert und der Freskenraum und auch die Handarbeitsausstellung. Geöffnet natürlich auch die schönste Burg der Steiermark, Burg Strechau. Dienstag bis Sonntag von 10 bis 16 Uhr. Interessant, die Oldtimer-Sammlung, die man dort besichtigen kann. Die Burg selbst natürlich ist absolut sehenswert. Die letzte Führung beginnt um 15 Uhr. Wenn man sich das anschaut, darf man bis zur Burg hinauffahren. Dann das Kammerhofmuseum in Bad Aussee am Klumetzkyplatz hat geöffnet, Dienstag bis Sonntag von 10 bis 15 Uhr. Da gibt es die Sonderausstellung 1945, Kriegsende am Schauplatz Ausseerland. Dann geöffnet Forstmuseum Silvanum in Landl, Mittwoch bis Sonntag von 10 bis 17 Uhr. Bei Schlechtwetter auch Montag und Dienstag. Und das Museum Hochquellenwasser und Klefferquelle in Wildalpen, geöffnet Montag bis Freitag von 10 bis 12 Uhr. Und von 13 bis 15 Uhr und das Museum Neuengröbling, sage ich noch schnell durch, geöffnet Montag bis Sonntag von 11 bis 16 Uhr. Da gibt es auch eine Sonderausstellung Mythos Antike. Ja, das war's einmal mit den Ausstellungen.
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0: Was kann man heute noch auf Radio Frequenz hören? Jetzt bis um 13 Uhr Musik zusammengestellt von Robert Sommerer, werbefrei, ohne Unterbrechung. Damit kommen Sie beschwingt noch durch den Vormittag und über die Mittagszeit hinweg. Um 13 Uhr wiederholen wir den Infopoint und den Eventkalender. Um 14 Uhr Viva Italia, Musik aus Italien. Um 16 Uhr Radio Attack. 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Der nächste Infopoint ist am Mittwoch, da darf ich Sie wieder begrüßen. Werner Rackl verabschiedet sich und wünscht Ihnen noch einen erfolgreichen Wochenstart. Ciao und auf Wiederhören.
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Werner Rackl begrüßt Sie an diesem Montagnachmittag am Mikrofon. Schön, dass Sie Radio Frequenz hören. Heute ist Montag, der 20. Juli. Wir starten den Infopoint gleich mit ein bisschen einer guten, aber ruhigen Musik. Eve Cassidy mit Fields of Gold.

Ja, das war die Eve Cassidy, eine amerikanische Sängerin, leider sehr früh verstorben. Sie hat an einer schweren Form von Hautkrebs am Kopf gelitten und ja, leider nicht mehr bei uns, was erhalten blieb, ist ein wunderschöne Lieder von ihr. Wir fahren fort mit dem Ausblick aufs Wetter.

Die neue Woche startet in der Steiermark meist sehr sonnig. Es bleibt trocken, die Temperatur erreicht Werte von maximal 23 Grad. Die Nacht auf Dienstag verläuft trocken und es ist meist klar am Himmel. Am Dienstag scheint die Sonne, es ziehen aber vormittags einige Wolkenfelder durch. Nachmittags sind vereinzelt auch teils gewittrige Schauer möglich. In der Früh ist es mit 8 bis 11 Grad recht frisch. Tagsüber werden dann etwa 20 bis 24 Grad erreicht. Am Mittwoch ist es zeitweise sonnig. Es bleibt mit 18 bis 22 Grad etwas kühler als zuletzt. Am Donnerstag ist es am Vormittag meist stark bewölkt und windig. Am Nachmittag lockert es dann auf und es ziehen immer wieder Wolken und Schauer durch. Tagsüber hat es 19 Grad. Wie ist das Wetter für unsere Bergwanderer und Bergsteiger? In den Nordalpen bleibt es heute meist trocken und bei nur harmloser Bewölkung geraten die Gipfel nur zeitweise in den Nebel. Südlich des Alpenhauptkammes lagert noch etwas labilere Luft. Hier sind am Nachmittag auch ein paar gewittrige Schauer einzuplanen und die Sicht ist deutlich schlechter als zuletzt. Die Temperaturen liegen in 1500 Meter Höhe zwischen 10 und 15 Grad, in 2000 Meter Höhe zwischen 7 und 11 Grad. Dazu wird schwacher bis mäßiger West- bis Nordwestwind mit 30 km/h. Am Dienstag überquert uns die nächste Störungszone. Am Morgen ist es meist noch gering bewölkt bis wolkenlos. Tagsüber verdichten sich die Wolken am Alpenhauptkamm rasch und es ist mit Regenschauern zu rechnen. Die mäßig bis dichte Bewölkung bleibt am halben Hauptkamm tagsüber wetterbestimmend. Auch in den Abendstunden sind Regenschauer möglich. Der Wind weht mäßig bis lebhaft aus Nordwest. In den Bergen liegen die Werte in 1500 Meter Höhe zwischen 11 und 14 Grad, in 2000 Meter Höhe zwischen 7 und 10 Grad. Am Mittwoch ist es entlang des Nordalpenhauptkammes und des Alpenhauptkammes weiterhin stark bewölkt. Nur zeitweise zeigt sich hier die Sonne. Vor allem am Vormittag sind noch leichte Regenschauer möglich. Am Nachmittag bessert sich das Wetter sukzessive. Letzte Regenschauer klingen dann ab. Ja, schaut nicht so schlecht aus zum Bergwandern, zum Bergsteigen, wenn man die richtige Ausrüstung mit hat und wenn man vielleicht nicht zu extreme Wege geht. Wir fahren ein bisschen fort mit Musik und der Ludwig Hirsch, der stimmt uns auf das heutige Infothema schon ein bisschen ein.

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Der Ferienort Spital am Börn hat ein dunkles Kapitel in seiner Geschichte. Es geht um die Opfer des fremdvölkischen Kinderheimes im ehemaligen Gasthof Lindenhof in Spital am Börn, das zwischen 1943 und 1945 während der Zeit des Nationalsozialismus in Spital am Börn errichtet worden war. In diesem Heim, das im ehemaligen Gasthof Lindenhof untergebracht war, wurden 106 Säuglinge von ukrainischen, russischen und polnischen Zwangsarbeiterinnen festgehalten. Die Nationalsozialistische Volkswohlfahrt, kurz NSV, hat diese Einrichtung ins Leben gerufen, um die Arbeitskraft der Mütter auszubeuten und gleichzeitig die Kinder unter brutalsten Bedingungen leben zu lassen. Leider verloren 47 dieser hilflosen Kinder ihr Leben durch systematische Vernachlässigung und Mangelernährung. Am 8. Mai fand in Spital am Börn die Gedenkfeier in der Kirche St. Leonhard in Gedenken an die Opfer des fremdvölkischen Kinderheimes in Spital am Börn statt. Für Radio Frequenz dabei war Hilde Unterberger, die unter anderem auch die Gedenkrede von Frau Dr. Monika Steiner-Merz mit dem Titel »Vom Nichtwissen zum Erinnern, Narben der Geschichte, Weg zur Heilung« aufgezeichnet hat.

Mein Name ist Thomas Kutzer, ich bin evangelischer Pfarrer hier in der Region. Darum bewegt mich diese Gedenkfeier, das Schicksal der Kinder und ihrer Mütter auf besondere Art und Weise. Es ist alles andere als angenehm, hinzusehen, sich mit dem Leid, der Schwere und dem Unrecht auseinanderzusetzen, das hier passiert ist. Doch umso wichtiger ist es, dass wir uns heute hier treffen, versammeln und gedenken. Danke, dass ihr da seid.

Dank anschließen. Es freut mich immer sehr zu sehen, dass sich jedes Jahr wieder hier eine Gruppe versammelt, die sagt, wir wollen uns an diese Kinder erinnern. Die Kinder von damals sollen nicht vergessen sein. Ich heiße Ida Brandstätter, bin Beauftragte für Jugendpastoral in unserer Gegend und habe schon ein paar Mal auch mit Jugendkirchen zu dem Thema der Gedenkfeier arbeiten dürfen. Und immer wieder kommt bei uns dann die Frage auf, was brauchen denn eigentlich Kinder? Welche Bedürfnisse haben sie? Als erstes kommt meistens sowas wie Wasser, Brot, ein Platz zum Schlafen. Und irgendwann kommt man drauf, eigentlich brauchen Kinder viel mehr. Sei es die Wärme der Umarmung ihrer Eltern, sei es Freude und Spiel und Spaß mit Freundinnen und Freunden. Und wir stellen uns auch immer wieder die Frage, und was muss eine Gesellschaft tun, um Kindern die Erfüllung all dieser Bedürfnisse zu ermöglichen? Seit 1990 gibt es die UN-Kinderrechtekonvention, die uns auch genau da ein Leitfaden sein will, wenn es um die Frage geht, welche Rechte stehen Kindern in unserer Gesellschaft zu? Und ich versuche immer jedes Jahr eines dieser Rechte besonders hereinzunehmen in die Gedenkfeier. Und heuer ist mir da besonders der Artikel 9 untergekommen. Die Vertragsstaaten stellen sicher, dass ein Kind nicht gegen den Willen seiner Eltern von diesen getrennt wird. In der Geschichte und leider auch heute erleben wir aber immer wieder, dass Kulturen dadurch zerstört werden sollen, dass genau das passiert. Dass Kinder ihren Eltern weggenommen werden und wie es dann noch umerzogen werden soll. Die fremdvölkischen Kindheiten von damals mahnen uns, genau hinzusehen, wo Kindern und Familien auch heute noch dieses Unrecht angegangen wird. Danke allen Anwesenden für eure Bereitschaft, für ihre Bereitschaft, dort, wo die Geschichte droht, sich zu

0: Frau Klapschin, Sie haben uns einen Fußball mitgebracht und ich würde Sie bitten, uns zu sprechen.
1: In den Jahren 1943 bis 1945 befand sich hier ein sogenanntes Kinderheim für Kinder verwirklichter Erben. Hinter dieser bürokratischen Bezeichnung verbringt sich eine literarische Wahrheit. Unter den Opfern waren Säuglinge und kleine Kinder, die schutzlosesten unter uns. Viele von ihnen waren Kinder polnischer Zwangsarbeiterinnen, die unter unmenschlichen Bedingungen in den Industriebetrieben arbeiten mussten. Diese Kinder hatten damals keine Stimme. Sie hatten keine Möglichkeit, sich zu verteidigen. Heute ist es unsere gemeinsame Verantwortung, ihnen diese Stimme zurückzugeben. Durch eine Erinnerung, durch Wahrheit, durch das Weitergeben ihres Schicksals an kommende Generationen. Diese Geschichte müssen wir sichtbar machen. Das Gedenken an die Ereignisse, die sich hier am Spitalamtieren abgespielt haben, ist nicht nur ein Akt der historischen Verantwortung. Es ist auch ein moralischer Auftrag für die Gegenwart und Zukunft. Indem wir die Erinnerung wachhalten und Wissen verbreiten, stärken wir das Bewusstsein dafür, wohin Ausgrenzung, Entmenschlichung und Hass führen können. Sehr geehrte Damen und Herren, ich möchte mich ganz herzlich bei den Organisatorinnen und Organisatoren bedanken, die Jahr für Jahr diese Gedenkreihe vorbereiten und damit die Erinnerung an diesen Ort wahrhalten. Ihr Engagement ist von unschätzbarem Wert. Und schließlich danke ich Ihnen allen, dass Sie heute hier sind und die jedes Jahr an diesen Ort zurückkehren, um der Opfer zu gedenken. Ihre Anwesenheit ist ein starkes Zeichen dafür, dass Erinnerung lebt. Meine Damen und Herren, möge das Gedenken an diese unschuldigen Kinder uns stets mahnen, für Menschlichkeit, Würde und Verantwortung einzustehen. Möge dieser Ort des Gedenkens uns alle dazu verpflichten, wachsam zu bleiben und Würde jedes Menschen zu schützen.
2: Es hat geheißen, das ist ein aufgelassener Gasthof. Die Volksschullehrerin von mir war Elfriede Schürer und hier, glaube ich, auch. Und auch in der Schule haben wir nichts gehört. Und Schürer, das ist die Familie, die am Besitz der Lebenshof war, auch nach wie vor ist. Das war Schweigen. Das war 20 Jahre, bevor ich geboren wurde. Das ist nicht eine lange Zeit. Also ich habe meine gesamte Kindheit und meine Jugend im Spital Rühren verbracht. Irgendwas gehört, dass das ein fremdvölkisches Kinderheim war, dass da 106 Kinder dokumentiert aufgenommen wurden und die Hälfte davon nicht überlebt. Und im Rahmen einer Fortbildung, die ich dann gehalten habe, ist eine Frau zu mir gekommen und hat gesagt, Monika, du bist doch aus diesem Dorf, wo es dieses Kinderheim gab, dieses Fremdvölkische. Und da sind auch so viele Kinder gestorben. Und ich habe mit vollster Überzeugung gesagt, nein, bei uns war das ganz sicher nicht, wenn das gewesen wäre, hätte ich davon gewusst. Und was mich dann, also ich habe dann begonnen nachzuforschen, weil mich das nicht losgelassen hat. Und dann habe ich gefunden, das Buch von mir, Maria, und habe dann auch Kontakt zu ihr aufgenommen. Ich war dann so das letzte Jahr zum ersten Mal bei der Gedenkfeier. Und dann habe ich gewusst und gespürt, also da ist ein Ruf, da mit an der Vorbereitung mitzuarbeiten. Und danke, dass ich jetzt hier stehen darf und diese Gedenkfeier. Je nach Persönlichkeit ziehen Menschen sich entweder zurück, schweigen, sprechen nicht mehr, erzählen nicht mehr, oder sie gehen in die Projektion, die Schuld wird nach außen verlagert. Schuld sind die Angestellten, Schuld sind die anderer Religion sind, Schuld sind die Ausländer, Schuld sind die andere politische Haltung und so weiter. Und Trauma ist etwas, das haben Kinder erlebt, in den Kinderheim, Trauma haben die Mütter erlebt und Trauma haben aber auch die Täterinnen und Täter. Wie können wir Traumen heilen? Zunächst braucht es das Wissen an uns. Großer Dank an all die Menschen, die nicht aufhören nachzuforschen, die drüber sprechen, die drüber schreiben, die damit ein Stück Licht in die Vergangenheit. Doch das alleine genügt nicht. Es braucht auch das Fühlen und das Mitgefühl. Alleine sind wir jedoch damit überfordert, denn fühlen tue ich nicht mit dem Verstand, sondern fühlen tue ich mit meinem Körper. Das ist mein Fühlgefäß. Und das ist einfach so groß, so groß es ist. Es braucht. Und dieses Wahrnehmungsgefäß, wenn ich dann nur alleine bin, dann ist das oft sehr schnell zu viel. Und deshalb braucht es die Gemeinschaft. Es braucht das Miteinander. Und wenn wir miteinander, so wie hier jetzt sind, dann wird dieses Gefäß meines vergrößert sich und wir haben ein gemeinsames Gefäß, mit dem wir fühlen können. Dann folgt darauf eine Phase des Verdauens. Das ist so, wie wenn wir was essen, ja, wenn wir Informationen von Essen in uns reingeben oder wenn wir was hören oder das sehen, dann ist es immer gut, eine Zeit zu haben, das zu verdauen. Und das ist die Zeit für Gespräche, wo wir dann zum Kämmen übergehen, danach und dann auch noch. Ich glaube, das ist einfach Verdauungszeit für das, was wir an Gefühlen auch in uns zu fließen bekommen. Zeit zum Nachdenken, Zeit zum Stillen. Und denken wir an die Frauen. An die Frauen, die aus ihrer Heimat weggerissen wurden. Die zur Zwangsarbeit verpflichtet wurden. Die großes Elend erlebt haben. Missbrauch, Grenzverletzung. Und dann schwanger geworden sind und Kinder unter ganz schlimmen Bedingungen geboren haben und die wurden ihnen dann sofort weggenommen. Schenken wir diesen Frauen ein Gebet. dann denken wir an die Kinder. An die kleinen Babys, die von ihren Müttern wegrannten, in ein Heim gesteckt wurden und dort von allen zu weniger. Sie hatten zu weniger Nahrung, zu weniger Fürsorge, zu weniger Liebe und wenn sie krank waren, zu wenig an Behandlungen, allen zu wenig. Und nur die Hälfte hat überlebt. Die Hälfte musste sterben. Und die, die überlebt haben, mussten dieses schwere Schicksal durch ihr ganzes Leben tragen. Schenken wir diesen Kindern unser Mitgefühl. Ein Gebet. Ein Segen. Und dann denken wir noch an die Familie, die ihren Besitz der Lebenhof war und ist. Die als Form der Wiedergutmachung dort jetzt ein Zentrum für Kinder und Jugendliche errichtet hat, wo ganze Schulklassen hinkommen, wo Kinder dort sind, die lachen, die spielen, die Fröhlichkeit und Leichtigkeit in diese Räumlichkeit und an diesen Ort bringen. Bringen wir ihnen Wertschätzung entgegen, dass sie das ermöglicht haben. Und schenken wir dieser Familie Mitgefühl. Möge sich die Schwere der Vergangenheit, die auf ihre Familie lastet, langsam auflösen.

Die historische Forschung hat das erschütternde Schicksal dieser Kinder aufgedeckt. Besonders hervorzuheben ist das Buch der Historikerin Maria Briller-Woldan. Vielleicht hätte ich eine Familie, vielleicht hat jemand um mich geweint. Das fremdenvölkische Kinderheim in Spital am Bürn 1943 bis 1945, erschienen in Wien 2023. Im Rahmen der Gedenkfeier wurde im Jufa Hotel in Spital am Bürn auch der neue Sammelband Fremdvölkische Kinderheime in Oberdonau vorgestellt. Lassen Sie uns zum Abschluss gemeinsam einen Moment der Stille einlegen, um den unschuldigen Kindern und aller anderen betroffenen Personen zu gedenken.

Das war die vielfach Grammy ausgezeichnete Tracy Chapman mit Baby Can I Hold You. Vor kurzem habe ich gerade wieder vom Kuratorium für Verkehrssicherheit eine Presseaussendung auf meinen E-Mail-Account erhalten. Die Motorradunfälle sind in Österreich auf einem Rekordhoch. Das Kuratorium für Verkehrssicherheit warnt vor Fahrten ohne ausreichender Schutzkleidung, vor allem auch an den heißen Tagen. Die Zahl der in Österreich zugelassenen Motorräder ist in den vergangenen Jahrzehnten stark gestiegen. Ende 1970 waren rund 113.000 Motorräder zugelassen, Ende 2000 bereits 280.000, mittlerweile sind es rund 700.000 zugelassene Motorräder. Mit der wachsenden Anzahl an Motorrädern gewinnt auch das Thema Schutzkleidung weiter an Bedeutung. Dennoch zeigen rund 13.900 Beobachtungen des Kuratoriums für Verkehrssicherheit, dass viele beim Motorradfahren unzureichend geschützt sind. Insgesamt tragen 45% keine angemessene Schutzkleidung. Besonders niedrig sind die Tragequoten im Ortsgebiet. Dort sind 76% der Motorradfahrer nicht ausreichend geschützt. In Freiland sind es dann deutlich weniger, 31% fahren dort leichtsinnig unterwegs, aber fast immer noch ein Drittel. Es ist aber ein Irrglaube, dass einem bei einem geringen Tempo im Ortsgebiet nichts Schlimmes passieren kann, betont Diplom-Ingenieur Klaus Robatsch, Leiter des Bereichs Verkehrssicherheit im Kuratorium für Verkehrssicherheit. Das KFV warnt davor, an heißen Tagen auf Schutzkleidung zu verzichten. Besonders empfehlenswert ist die Bekleidung mit integriertem Airbag-System. Bereits 2025 gab es nicht nur österreichweit einen Rekord bei den Verletzten, sondern auch in der Steiermark. Und eines muss man auch noch berücksichtigen, wer ohne Schutzkleidung bei einem Unfall verletzt wird, muss laut Judikatur sogar mit einer Reduktion des Schmerzensgeldes rechnen, selbst dann, wenn der Unfallgegner die volle Schuld am Unfall hat. Also bitte, liebe Motorradfahrer, zieht eure Schutzkleidung an, auch wenn ihr kurze Fahrten im Ortsgebiet unternehmt. Ihr wisst, das ist lästig aus eigener Erfahrung, aber dennoch, man ist vor einem Unfall auch im Ortsgebiet nicht gefeit und die Verletzungen sind dann wirklich äußerst unangenehm. Bitte also Schutzkleidung tragen.

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1: Ich begrüße jetzt auch alle Hörerinnen und Hörer, die sich zum Eventkalender dazu geschalten haben. Heute ist Montag, der 20. Juli und wir machen gleich einmal einen Blick auf die Straßensituation. Da gibt es einiges an Baustellen.
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1: L711 Schladming Ramsauer Straße in der Höhe Schladming in beiden Richtungen ist die Fahrbahn auf einen Fahrstreifen verengt. Die Baustelle geht noch bis 30. Juli, immer Montag bis Freitag zwischen 7 Uhr und 19 Uhr. L702 Bad Aussee Ischlerstraße zwischen Altausseestraße und Kreisverkehr in beiden Richtungen gibt es da eine Sperre wegen einer Veranstaltung am 25. Juli. Von 12 Uhr weg bis zum 26. Juli um 2 Uhr in der Früh. Dann haben wir L729 Passstein-Landesstraße zwischen Neuhofen und Kreuzung nach Gröbning. In beiden Richtungen gibt es da eine Sperre wegen einer Baustelle bis zum 3. August um 18 Uhr. Und dann haben wir noch die L727 Bahnhofstraße Mosheim zwischen Gröbning und Mosheim. In beiden Richtungen gibt es da eine Sperre wegen einer Veranstaltung am 24. Juli von 18 Uhr bis 20.30 Uhr. Das war's einmal mit dem Verkehr. Dann gehen wir weiter zu den Veranstaltungen.
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1: In Altaussee, da gibt's Jazz am Sommerabend im Strandcafé Puchen um 19 Uhr. In Haus, da gibt es das 54. Berglager Gutenberghaus für die AV-Jugend von 7 bis 12 Jahre, geleitet von der Familiengruppenleiterin Petra Lindbacher und ihrem Team. Das Basis- oder das Berglager dauert bis Freitag, den 24. Juli. Und dann haben wir Veranstaltungen noch am Montag, und zwar vom Dachstein zum Gesäuse, da gibt es einen Diavisionsvortrag von Alois Strimitzer im Dachstein Eventzentrum in Ransau um 20 Uhr. Dann gibt es ein Platzkonzert am Montag um 20 Uhr von der Trachtenmusikkapelle Flachau am alten Dorfplatz in Flachau, wenn Sie dorthin fahren wollen. Dann am Dienstag um 15 Uhr ein Kinderfest auf der Wildhäuselalm im Untertal. Um 20 Uhr am Dienstag, da sind schon die Theatertage in Weißenbach aktiv. Theater und Tanz, Liebe üben am Xöllhof in Weißenbach bei Haus. Dann schauen wir weiter am Mittwoch, was ist da los? Da gibt es um 9.30 Uhr eine Familienabenteuerwanderung im Obertal in Schladming. Dann um 12 Uhr Musik auf Almen, einen Gipfel erklingen auf der Kugleralm in Wagrein. Um 16 Uhr Theater Urknall, am Anfang regnet es Kühe, ebenfalls im Rahmen der Theatertage in Weißenbach bei Haus. Und dann um 20 Uhr nochmals im Rahmen der Theatertage Diary Slam im Xöllhof in Weißenbach in Haus. Ja, das war's einmal mit Veranstaltungen soweit bekannt. Dann haben wir einige Fixtermine, die wir durchsagen können. Das wäre das Gewaltschutzzentrum in Lietzen. Das befindet sich am Frohnleichnamsweg 15. Einmal wöchentlich ist dort eine Beraterin aktiv. Lebenslinien Demenzberatung ist wieder aktiv und unterwegs für Menschen mit Demenz und die betreuenden Angehörigen am Dienstag um 8.30 Uhr bis 10.30 Uhr in der Marktgemeinde in Gröbning und am Dienstag von 11 bis 13 Uhr in der Stadtgemeinde in Schladming. Juristische und psychosoziale Beratung in familiären Angelegenheiten, anonym und kostenlos, wird in Litzen angeboten, im Wirtschaftspark B3 in der Selztaler Straße 14 von 16.30 Uhr bis 19 Uhr. Dort ist auch die verpflichtende Elternberatung für einvernehmliche Scheidung möglich. Das psychosoziale Netzwerk PSN mit Standorten in Litzen, Bad Aussee und Gröbning, das bietet ein breites psychologisches Unterstützungsangebot an. Journaldienstzeiten sind Montag, Dienstag, Donnerstag und Freitag von 9 bis 16 Uhr und am Mittwoch von 8 bis 18 Uhr. Und am Dienstag von 9 bis 11 Uhr bietet der Verein Vertretungsnetz Angehörigen von besachwalterten Menschen und nahestehenden Sachwaltern kostenlose Beratung und Unterstützung an am Bezirksgericht in Litzen auf Zimmer 28. Und alle Eltern mit Kindern bis zum vollendeten dritten Lebensjahr können sich über die Entwicklung ihrer Kinder vom EBZ, das ist das Elternberatungszentrum, beraten lassen zu den Themen Schlafen, Tragen, Ernährung, Alltagsbewältigung und auch Kindererziehung von Kleinkindern. Den dritten Dienstag, also kommenden Dienstag in St. Gallen von 9 bis 10.30 Uhr im Mehrzweckhall und in der Mehrzwecksaal und am Donnerstag in Schladming von 8.30 Uhr bis 10 Uhr im Klinikum der Diakonissen. Dann können wir schon ein bisschen einen Vorblick noch machen auf das Open-Air-Kino in Gröbning. Das findet statt vom 28. bis 30. Juli, dann vom 2. bis 6. August und von 8. bis 9. August im Kurpark in Gröbning. Hoffen wir, dass das Wetter passt. Bei Schlechtwetter finden die Vorstellungen dann im Kino statt. Was gibt's oder was steht am Programm? Am Dienstag, den 18. Juli, der Film Michael. Am Mittwoch, den 29. Juli, Der Teufel trägt Prada 2. Am Donnerstag, den 30. Juli, Star Wars. Sonntag, den 2. August, Glenkill, ein Schafskrimi. Am Montag, den 3. August, Verflucht nochmal. Dienstag, den 4. August, Super Mario Galaxy Film. Und am Mittwoch, den 5. August, Die nackte Kanone. Dann machen wir einen Blick zum Blutspenden. Das ist auch sehr wichtig. Jeder gesunde Steirer, jede gesunde Steirerin zwischen 18 und 70 Jahren soll und darf Blut spenden. Trotz Urlaub und Sommerzeit wird weiterhin operiert. Es passieren viele Unfälle. Die Operationen finden nach wie vor statt. Täglich werden 1000 Blutkonserven in Österreich benötigt. Wann sind die nächsten Termine? Heute Montag, 20. Juli in St. Gallen noch bis 14 Uhr bei der Freiwilligen Feuerwehr. Mittwoch, den 29. Juli in Bad Mitterndorf im Dorfsaal Taublitz oder von 16.30 Uhr bis 19 Uhr. Und Freitag, den 31. Juli in Eigenen-Enstal in der Butterer Seehalle von 14.30 Uhr bis 17 Uhr. Dann haben Sie die Möglichkeit, Museen und Ausstellungen zu besuchen, wenn das Wetter vielleicht nicht so schön ist oder wenn es Ihnen zu heiß ist. Da hat geöffnet die Bücherei in Admont jeden Montag und jeden Donnerstag von 16 bis 18 Uhr, auch in den Ferien gibt es spezielles Kinderprogramm von 16 bis 17 Uhr, immer jeden ersten Montag im Monat. Dann die Salzwelten in der Altaussee haben geöffnet, da gibt es Führungen von 9 bis 16 Uhr. Und am Sonntag eine Kinderführung mit der Grumente Selli. Dann hat geöffnet das Zeitrausmuseum in Ramsau am Dachstein. Montag, Dienstag und Mittwoch von 10 bis 12.30 Uhr und Mittwoch, Donnerstag und Freitag am Nachmittag dann 15 bis 18 Uhr. Da gibt es eine Sonderausstellung, eine interessante, die wahren und die echten Filmbergretter. Dabei handelt es sich um eine Dokumentation über die seit 2009 dort gedrehte ZDF-Fernsehserie Die Bergretter. Interessant auch vielleicht das Literaturmuseum in Fischerndorf, Montag bis Samstag von 10 bis 12 Uhr geöffnet und von 14.30 Uhr bis 18 Uhr. Dort werden ja prominente Literaten, die in Aussee gewirkt haben, präsentiert, sowie ja, zum Beispiel das Fahrrad von Theodor Herzl oder die Stimme von Friedrich Thorberg, die kann man dort hören. Interessant auch das Kuriosenkabinett des Ausseer Malers Professor Horst K. Jandl. Geöffnet hat auch das Benediktinerstift in Admont, Dienstag bis Sonntag von 10 bis 17 Uhr. Da gibt es 4 Ausstellungen, die man sich anschauen kann. Admonter Kunstschätze neu präsentiert im Kunsthistorischen Museum, die Sonderausstellung Admont 1074, ein Streifzug durch die Geschichte, zwei Ausstellungen im Museum für Gegenwartskunst und natürlich die berühmte Stiftsbibliothek. Geöffnet hat auch Schloss Trautenfels. Dienstag bis Sonntag von 10 bis 17 Uhr mit der Sonderausstellung Blume persönlich von Mythen, Symbolen, Duft und Liebe. Sehenswert auch die ständigen Ausstellungen zu Kultur und Naturgeschichte des Bezirks Lietzen, der Barocksaal und der Freskenraum. Am Dienstag sperrt wieder auf die Burg Strechau. Dienstag bis Sonntag von 10 bis 16 Uhr ist da immer geöffnet. Die letzte Führung ist um 15 Uhr. Interessant dort auch neben der Burg natürlich die umfangreiche Oldtimer-Sammlung. Und wer dort sich das anschauen möchte, darf bis zur Burg zufahren. Interessant auch das Kammerhofmuseum in Bad Aussee am Klumetzkyplatz. Da gibt es geöffnet einmal Dienstag bis Sonntag von 10 bis 15 Uhr. Und da gibt es auch eine Sonderausstellung. 1945 heißt die Kriegsende am Schauplatz Ausseerland. Dann das Forstmuseum Silvanum in Landl, geöffnet Mittwoch bis Sonntag von 10 bis 17 Uhr. Da gibt es auch eine Sonderausstellung. Waldwelten mit interaktiven Stationen. Da wird gezeigt die Veränderung unserer Wälder durch Klimawandel, moderne Forstwirtschaft und Naturschutz. Und das Museum Hochquellenwasser und Klefferquelle in Wildalpen, geöffnet Montag bis Freitag von 10 bis 12 Uhr und von 13 bis 15 Uhr und am Sonntag von 10 bis 12 Uhr über die Geschichte und Bau der zweiten Wiener Hochquellenwasserleitung. Im Museum gibt es auch in Gröbning, Montag bis Sonntag von 11 bis 16 Uhr geöffnet. Da gibt es auch eine Sonderausstellung Mythos Antike über Götter, Philosophen und Künstler. Dann gibt es auch was Interessantes, das Nickelmuseum in Schladming im Obertal. Das hat immer offen am Mittwoch von 9.30 Uhr bis 13.30 Uhr. Ja, entlang des Oberbachtals gelangt man da direkt hin zu diesem Nickelmuseum. Da gibt es einen Schmelzofen, den einzigen Nickelschmelzofen im Ostalpenraum und eine begehbare Vitrine, die darüber informiert.

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1: 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Das war's, Werner Rackl verabschiedet sich, wünscht Ihnen noch einen schönen Wochenstart und eine erfolgreiche Woche. Das war's, bis zum nächsten Mal, bleiben Sie bitte weiter dran und genießen Sie unser vielfältiges und werbefreies Radioprogramm. Ciao und auf Wiederhören.

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1: Hier fällt sozusagen die Freude anheim, Sie durch den heutigen Abend als Moderator begleiten zu dürfen. Ich heiße alle Damen und Herren hier in der Aula der Karl-Franzens-Universität Graz willkommen, will aber auch einen ganz herzlichen Willkommensgruß an alle uns Zuhörenden im Livestream sowie an unseren Außenstellen im Technologiezentrum Braunau, im Rathaus in Feldbach sowie im Bildungshaus Retzhof in der wunderschönen Südsteiermark in Wagner bei Leibniz hiermit auch zum Ausdruck bringen. Erlauben Sie mir, Ihnen ebenfalls einen herzlichen Glückwunsch zum Ausdruck zu bringen, nämlich in einer Zeit, in der es unzählige Möglichkeiten gibt, einen Abend interessant und schön zu verbringen, haben Sie sich heute bewusst für Neugier entschieden und damit für einen ganz besonderen Vortrag. Emma Lanschner, unsere Vortragende, gehört nicht nur zu den Menschen, die ich schon länger kenne, sondern die ich auch schätze als Wissenschaftlerin, die es vermag, komplexe Wissenschaft, gerade wenn sie an der Schnittstelle von Rechtswissenschaft, Politikwissenschaft und European Studies im weitesten Sinn beheimatet ist, nicht nur exzellent wissenschaftlich beherrschen zu können, sondern sie ist auch in der Lage, diese Wissenschaft lebendig und inspirierend in einem Vortrag wie dem heutigen vermitteln zu können. Daher denke ich, wir sitzen alle hier genau richtig und daher noch einmal ein ganz herzliches Willkommen an Sie alle. Erlauben Sie mir ganz kurz, unsere Vortragende vorzustellen. Emma Lanschner ist assoziierte Professorin am Zentrum für Südosteuropa-Studien und ist auch die stellvertretende Leiterin dieses Zentrums. Ihre Forschungsschwerpunkte liegen insbesondere im Bereich des nationalen und internationalen Minderheitenschutzes, in den Fragen der Gleichbehandlung, Fragen der Menschenrechte und auch antidiskriminierungsrechtlicher Fragen mit einem Fokus auf die Europäische Union und auf Südosteuropa. Studiert hat Emma Lanschner in Innsbruck und in Graz und auch in Graz wurde ihr die Lehrbefugnis verliehen und ihre Habilitationsschrift zu Reflexive Governance wurde auch in der Schriftenreihe der Oxford University Press erschienen, was auch ihr wissenschaftliches Können und ihr wissenschaftliches Wirken ganz demonstrativ unter Beweis stellt. Emma Lanschner beherrscht aber neben der Wissenschaft, neben der Theorie auch die Klaviatur des Praktischen, des Angewandten. Sie war von 2020 bis 2024 das von der Republik Italien entsandte Mitglied des beratenden Ausschusses des Rahmenübereinkommens zum Schutz nationaler Minderheiten. Das ist ein nicht ganz unwesentlicher Vertrag zum Schutz nationaler Minderheiten in Europa, im Rahmen des Europarats. Sie werden vielleicht heute davon auch etwas hören. Und sie war während dieser Zeit auch für 2 Jahre, bekleidete sie das Amt der Vizepräsidentin dieses Gremiums. Sie war auch immer wieder externe Expertin des Hohen Kommissars für nationale Minderheiten der Organisation für Sicherheit und Zusammenarbeit in Europa. Sie hat auch eine Reihe beruflicher Stationen aufzuweisen. Sie war einige Jahre Wissenschaftlerin an der Europäischen Akademie in Bozen. Sie hat einige Gastprofessuren absolviert, um jetzt hier nur einige zu nennen, an der Universität Belgrad sowie an der Rutgers University in New Jersey an der Ostküste der USA. Ich habe schon einiges über ihr wissenschaftliches Werk aus ihrem Schrifttum erzählt, aber es ist mir auch ganz besonders wichtig, hier zum Ausdruck zu bringen, dass Emma Lanschner auch die Koordinatorin der Universität Graz im ARCUS-Programm, ARCUS-Masterprogramm European Studies ist und damit auch federführend und ganz zentral dafür ist, dass internationale Studierende zu uns in die Steiermark an die Karl-Franzens-Universität kommen und bei uns studieren. Und erlauben Sie mir auch vielleicht ganz am Ende noch ein kleines biografisches Detail zu teilen. Emma Lanschner stammt ursprünglich aus dem schönen Südtirol und vielleicht ist auch hier das Erlebte im Sinne von Mehrheiten- und Minderheitenverhältnissen, der Koexistenz unterschiedlicher Sprachgruppen und der Frage der rechtlichen Regelung von Koexistenz wahrscheinlich auch immer ganz interessant gewesen und auch eine Lebenserfahrung gewesen. Ich bin von den Organisatorinnen und Organisatoren der Montagsakademie strikt instruiert worden, nicht zu lange zu sprechen und pflege das jetzt auch dahingehend zu befolgen, zu sagen, ich werde Sie nicht mehr länger, Sie und uns alle, auf die Folter spannen. Wir freuen uns auf einen spannenden, informativen und ganz sicher intellektuell sehr stimulierenden Vortrag unserer heutigen vortragenden Referentin, Professorin Emma Lanschner.
2: Ja, vielen Dank, lieber Benedikt, für diese freundliche und überschwängliche Vorstellung. Also die Latte liegt hoch und ich werde versuchen, dem gerecht zu werden. Bevor ich beginne mit meinen Ausführungen, möchte ich zunächst einmal das Thema des heutigen Abends einordnen in das Generalthema der Montagsakademie für das heurige Studienjahr. Das lautet ja Leben im Gleichgewicht, Ressourcen, Resilienz und Nachhaltigkeit. Und dabei gehe ich von einer ganz einfachen Feststellung aus, und zwar, die Gesellschaft war noch nie homogen und wird es auch nie sein. Bevölkerungsgruppen mit unterschiedlichen Sprachen, Religionen, Traditionen haben immer schon miteinander, im Idealfall manchmal auch eher nebeneinander, gelebt. Und natürlich hat das auch mitunter zu Konflikten und zu Spannungen geführt. Aber das muss natürlich nicht so sein. Und diese Vielfalt in unserer Gesellschaft kann eben auch als Ressource verstanden werden. Wie Benedikt schon erwähnt hat, ich selbst komme aus Südtirol, das wird oft als Modell erwähnt für eine gelungene Regelung des Miteinanders. Natürlich, vielleicht haben wir in der Diskussion auch Zeit, das eine oder andere diesbezüglich zu besprechen, aber hier wird auf jeden Fall die deutschsprachige Minderheit als Brücke zum deutschsprachigen Raum gesehen, und zwar nicht nur in kultureller, sondern natürlich auch in ökonomischer und wirtschaftlicher Hinsicht. Sie kennen vielleicht auch alle das Motto der Europäischen Union, in Vielfalt geeint, und auch das soll ausdrücken, dass die unterschiedlichen Kulturen, Sprachen und Traditionen den gesamten Kontinent bereichern. Die Frage, die ich heute beantworten möchte oder der ich nachgehen möchte, ist also, wie schafft man das? Wie schafft man es, dass die Vielfalt in unseren Gesellschaften eben als Ressource und als Bereicherung betrachtet wird und gesehen wird und nicht als etwas, das man aus welchen Gründen auch immer auszumerzen versucht? Also wie kann man das schaffen? Meine These für den heutigen Abend ist natürlich wenig verwunderlich, dass man dazu die Minderheiten und die Rechte der Minderheiten schützen muss. Und Sie werden sehen, dass es dabei sehr oft darum geht, Interessen, die vordergründig und anscheinend sich widerstreben, in ein gewisses Gleichgewicht zu bringen. Um das zu zeigen, werde ich zunächst kurz darauf eingehen, welche Minderheiten ich in diesem Zusammenhang meine. Also ich werde eine kurze begriffliche und theoretische Einordnung vornehmen. Ich werde dann ganz kurz zurückblicken darauf, wie sich der Minderheitenschutz auf internationaler Ebene entwickelt hat und letztlich aus rechtlicher Perspektive in dem schon angedeuteten Rahmenübereinkommen zum Schutz nationaler Minderheiten gegipfelt hat. Das Rahmenübereinkommen ist nach wie vor das einzige rechtlich verbindliche Instrument zum Schutz nationaler Minderheiten auf internationaler Ebene. Und wie Benedikt schon gesagt hat, habe ich auch die Ehre gehabt, dem Überwachungsgremium anzugehören für 4 Jahre. Und vieles von dem, was ich Ihnen heute erzähle, stammt natürlich aus dieser Erfahrung in diesen 4 Jahren. Im vierten Teil meines Vortrags werde ich dann auf aktuelle Herausforderungen zu sprechen kommen in der Umsetzung dieses Instruments, gerade auch vor dem Hintergrund der Frage, was passieren kann, wenn Vielfalt eben nicht als Ressource, sondern als Bedrohung gesehen wird. Und da werde ich einige Beispiele aus verschiedenen europäischen Ländern heranziehen. Am Schluss werde ich noch kurz auf das Rahmenübereinkommen in Österreich eingehen und mit ein paar abschließenden Überlegungen enden. Lassen Sie mich also beginnen mit einer begrifflichen Einordnung. Also was meine ich, wenn ich von Minderheiten spreche? Hier ist hervorzuheben, dass es keine allgemein akzeptierte Definition des Begriffs gibt. Es hat vielfach Versuche gegeben, hier eine Definition zu machen. Auch im Rahmen des Verfassens des Rahmenübereinkommens wurden wieder solche Versuche gestartet, aber man war sich nie ganz einig, welche Elemente hier einer Definition angehören sollten und welche vielleicht nicht so relevant sind. Es werden auch in den verschiedenen Ländern unterschiedliche Begrifflichkeiten verwendet. In Österreich ist ja eher der Begriff der Volksgruppe gebräuchlich. In südosteuropäischen Ländern spricht man auch weniger von Minderheiten, sondern von Communities, von Gemeinschaften. Und all das ist auch schon Ausdruck dessen, dass es eben schwierig ist, hier genau eine Definition zu machen. Allerdings gibt es eine weitgehende Anerkennung für die Definition von Francesco Capotorti. Das war ein UN-Sonderberichterstatter für Nichtdiskriminierung und Minderheitenschutz, der im Jahr 1979 bereits eine Studie verfasst hat und dabei folgende Elemente als wesentlich für die Charakterisierung einer Minderheit aufgeschrieben hat. Also wie gesagt, das ist keine allgemeingültige Definition, aber zumindest ein Anhaltspunkt. Ein Element war, dass eben diese Gruppe im Vergleich zur Gesamtbevölkerung numerisch unterlegen ist, aber diese numerische Unterlegenheit ist nicht immer das Ausschlaggebende. Also wesentlich ist auch, dass diese Gruppe in einer nicht dominanten Stellung im Staat ist. In seiner Definition müssen die Mitglieder dieser Gruppe auch Staatsangehörige des Aufenthaltsstaates sein. Das ist in jüngerer Vergangenheit eher kontrovers diskutiert. Hier wird jetzt eher die Auffassung vertreten, dass die Staatsbürgerschaft, die Staatsangehörigkeit für den Zugang zu gewissen Rechten zwar herangezogen werden kann, wenn es zum Beispiel um das Wahlrecht geht und andere politische Rechte, aber eben nicht ein Element für die Definition einer Minderheit sein soll. Natürlich ist auch wichtig, dass objektiv sich diese Gruppe durch ihre Sprache, Religion oder Tradition von der Mehrheitsbevölkerung unterscheidet und subjektiv auch zum Ausdruck bringt, dass sie diese Gemeinsamkeit, diese ethnische, religiöse, sprachliche Gemeinsamkeit auch solidarisch zu pflegen beabsichtigt. Das ist soweit eine Begriffsbestimmung, die auch erlaubt, alte Minderheiten von neuen Minderheiten zu unterscheiden. Natürlich kann man auch diskutieren, ob die Rechte, die zum Beispiel durch das Rahmenübereinkommen geschützt sind, nicht sinnvollerweise auch zu einem gewissen Grad oder in unterschiedlichen Ausführungen auch neuen Minderheiten zukommen sollten. Aber der Fokus in meinen Ausführungen liegt auf dieser Art von alten, autochtonen Minderheiten. Und wenn ich das jetzt auch noch weiter ein bisschen begrifflich, aber auch theoretisch ausformulieren kann, dann wird diese Unterscheidung zwischen alten und neuen Minderheiten vielleicht noch deutlicher, wenn man zurückblickt eben auf das 19. und Beginn des 20. Jahrhunderts und Minderheiten eben als Erbe des Staats- und Nationsbildungsprozesses betrachtet. Josef Marco, auf den ich mich hier bei diesen Ausführungen auch beziehe, für diese theoretische Einordnung, spricht in diesem Zusammenhang vom Nation-Cum-State-Paradigm. Das bedeutet, ein Staat geht aus einer Nation hervor und wird als mit ihr identisch gedacht. Also in diesem Nation-Cum-State-Modell gilt sozusagen, zuerst existiert eine Nation, ein Volk, die hat eine kulturelle oder ethnische Gemeinschaft mit einer relativ unveränderlichen Identität, so ist die Annahme. Und diese Nation strebt nach politischer Selbstbestimmung. Und aus dieser Bewegung heraus entsteht dann ein Nationalstaat, der eben diese Nation repräsentiert. Und wer dieser Nation nicht angehört, stellt dann eben eine Minderheit dar. Und wenn man dieser Denkweise folgt, dann kann man eben immer nur davon ausgehen, dass Minderheiten quasi eine Abweichung von der Norm sind und dass nur die Mehrheitsbevölkerung die authentische Kultur vorgibt. Minderheiten werden also im besten Fall toleriert und Minderheitenrechte werden gewährt, sozusagen als Ausnahme von dieser Norm. Und aus dieser Sicht versteht sich Minderheitenschutz eher defensiv. Also es geht darum, dass eine Abgrenzung stattfindet zwischen Mehrheitsbevölkerung und Minderheitsbevölkerung und dass beide für sich versuchen, die jeweilige Identität zu schützen, gegenüber dem anderen zu schützen. Also es geht also immer um diese Abgrenzung von uns gegenüber den anderen. Und aus dieser Sicht der Staatsnation und des Nationalstaates wird eine Minderheit als gefährlich für die soziale Kohäsion, die politische Einheit des Staates und damit für die Sicherheit betrachtet. Und deswegen muss eben jede Form des Andersseins in einer gewissen Art und Weise in Schach gehalten werden oder vielleicht sogar

ist etwas, das sich auch mit der Zeit verändern kann. Und das betrifft die Individuen, das betrifft aber auch das Territorium. Also man muss eher davon ausgehen, dass multiple Identitäten eher die Regel sind als die Ausnahme. Und der Nationalstaat gefährdet und auch das Recht auf materielle Gleichheit. Also materielle Gleichheit berücksichtigt die Tatsache, dass es eben ungleiche Ausgangslagen gibt und dass man durch differenzierte Maßnahmen eben faire Chancen erst schaffen muss. Und natürlich das letzte wesentliche Recht, das auch durch dieses Nation-Cum-State-Paradigm gefährdet ist, ist eben die effektive politische Beteiligung von Minderheiten an Entscheidungsfindungsprozessen. Josef Marco bringt demgegenüber das Konzept des Multiple Diversity Governance ins Spiel. Und da geht es eben darum, politische Einheit mit rechtlicher Gleichheit und kultureller Diversität unter einen Hut zu bringen. Und daher komme ich jetzt zum Schluss dieser theoretischen Überlegungen. Also moderner Minderheitenschutz schaut also nicht primär darauf, wie Sprache, Kultur und Tradition einer Minderheit in strikter Abgrenzung von der Mehrheitsbevölkerung geschützt werden kann, sondern schaut auf die Gesellschaft als Ganzes. Ziel ist eben nicht, dass die Minderheiten sich in die Mehrheitsbevölkerung integrieren, sondern dass man durch den Minderheitenschutz es schafft, eine integrierte Gesellschaft zu bauen. Wie hat sich jetzt dieser Minderheitenschutz über die Zeit entwickelt? Ich will jetzt aus Zeitgründen nicht ganz weit in die Vergangenheit zurückgreifen. Ursprünglich war der Schutz von Minderheiten eher auf religiöse Minderheiten oder hat auf religiöse Minderheiten abgestellt. Aber ich möchte jetzt eben primär auf die Zeit im 20. Jahrhundert und ab der Zwischenkriegszeit eingehen, um Ihnen nachzuzeichnen, wie sich dieser Rechtsrahmen entwickelt hat auf internationaler Ebene. In der Zwischenkriegszeit gab es eben diese Minderheitenschutzverträge, die Teil des Völkerbundes oder durch den Völkerbund überwacht worden sind. Diese Minderheitenklauseln oder Verträge waren aber vorwiegend den neuen oder territorial stark veränderten Staaten auferlegt und eben nicht den Siegermächten. Theoretisch hätten Minderheiten zwar eine Beschwerde beim Völkerbund einreichen können, falls eben die betroffenen Staaten ihre Verpflichtungen nicht erfüllt haben, aber das System hat nie gut funktioniert und im Laufe der Zeit immer schlechter. Also die Vertragsstaaten haben ihre Pflichten nicht erfüllt und der Völkerbund war nicht in der Lage, das System durchzusetzen. Und natürlich war diese Zeit auch geprägt von wachsendem Nationalismus. In dieser Völkerbundzeit war das Minderheitenrecht geprägt von Gruppenrechten, also die Rechte waren der Gruppe als solches zugestanden. Das war dann anders nach dem Zweiten Weltkrieg, da hat man auch in den Friedensverträgen bis auf das Gruber de Gasperi-Abkommen zu Südtirol als Teil des Pariser Vertrages keine Minderheitenklauseln in die Verträge eingebaut und der Fokus lag auf Menschenrechtsschutz und quasi die Nichtdiskriminierung des Individuums als Teil eben dieses individuellen Menschenrechtsschutzes. Das zeigt sich in den wichtigen Dokumenten, die bald nach Ende des Zweiten Weltkrieges angenommen worden sind, zum Beispiel die Allgemeine Erklärung für Menschenrechte, die eben keinen getrennten Artikel zu Minderheitenschutz beinhaltet, genauso wenig wie die Europäische Erklärung für Menschenrechte, die zwar in Artikel 14 eben auch diesen Nichtdiskriminierungsgrundsatz festlegt, auch auf Basis der Angehörigkeit einer nationalen Minderheit, aber eben keine gesonderten Minderheitenrechte. Nach dem Ende des Kalten Krieges hat sich die Situation dann realpolitisch auch wieder verändert und es etablierte sich die Einsicht, dass ethnische Spannungen innerhalb und zwischen den europäischen Staaten auch eine ernstzunehmende Gefahr für den Frieden und die Stabilität in Europa darstellten und dass man ihnen mit rechtlichen Maßnahmen begegnen müsse. Rechtlich

Gab es zu dem Zeitpunkt, wie gesagt, eben noch recht wenig, was dann so langsam geschrieben wurden, waren eher politische Dokumente oder Dokumente politischen Charakters auf Ebene der UN und auch auf Ebene der OSZE. Wichtig hier ist zum Beispiel das sogenannte Kopenhagener Dokument der OSZE, damals noch KSZE. Was quasi als Vorläufer des Rahmenübereinkommens gilt, aber zum damaligen Zeitpunkt 1990 eben einen nicht rechtlich verbindlichen Charakter hatte. Rechtlich verbindlich war dann die Charta der Regional- oder Minderheitensprachen des Europarates. Allerdings hatte die einen sehr engen Fokus eben auf Sprachen und dass Sprachen eben als Teil des kulturellen Erbes Europas geschützt werden sollen. Also der Fokus war hier auf die, auf den Sprachen und weniger auf die Sprecher sozusagen, also auf die Individuen. Hier war der Schutz der Sprache im Vordergrund. Und natürlich waren die Konflikte, um deren Eindämmung es damals ging, die hatten zwar zumeist auch eine sprachliche Komponente, aber die Ursachen lagen meist viel tiefer. Dann gab es auch einen Vorschlag für ein Zusatzprotokoll zur Europäischen Menschenrechtskonvention. Der wurde allerdings abgelehnt von Seiten der Staaten, weil sie sich in diesem Bereich auch nicht der Judikatur des Europäischen Gerichtshofs für Menschenrechte unterwerfen wollten. Und so kam es dann dazu, dass eben dieses Rahmenübereinkommen zum Schutz nationaler Minderheiten verfasst worden ist. Es wurde 1994 angenommen und zur Unterzeichnung und Ratifikation aufgelegt. Und ich werde mich jetzt in meinen weiteren Ausführungen auch auf dieses Instrument, das eben als Instrument zum Management von Vielfalt in der Gesellschaft zu verstehen ist, konzentrieren. Dass dieses Rahmenübereinkommen ein Kind seiner Zeit ist und die tatsächlichen Umstände, den tatsächlichen Umständen eben Zerfall Jugoslawiens, Auflösung der Sowjetunion etc. Geschuldet war, lässt sich ganz leicht auch bereits an der Präambel erkennen. Man erkannte an, dass der Schutz nationaler Minderheiten wesentlich ist eben für die Stabilität und den Frieden in Europa und auch notwendig ist für eine pluralistische und wahrhaft demokratische Gesellschaft. Und dazu müsse man nationale Minderheiten nicht nur achten, sondern auch Bedingungen schaffen, damit sie die Identität zum Ausdruck bringen können, sie bewahren und entwickeln können. Im Kontext des heutigen Vortrages finde ich, ist auch der dritte Erwägungsgrund, den ich hier aufgelistet habe, besonders wichtig. Der zeigt nämlich, dass es notwendig ist, ein Klima der Toleranz und des Dialogs zu schaffen, damit sich die kulturelle Vielfalt für jede Gesellschaft als Quelle und Faktor nicht der Teilung, sondern der Bereicherung erweisen kann. Wenn wir jetzt auf die Vertragsstaaten des Rahmenübereinkommens schauen, dann sehen Sie hier die Landkarte Europas mit in dunkelblau gefärbt die Staaten, die das Rahmenübereinkommen ratifiziert haben. Das sind jetzt heute 38 Staaten von den 46 Mitgliedstaaten des Europarates. Bis zum August 2024 waren es noch 39, aber die Russische Föderation hat sich mit 1. August 2024 aus dem Rahmenübereinkommen zurückgezogen. Sie wissen wahrscheinlich, dass die Russische Föderation nach dem Angriff auf die Ukraine 2022 aus dem Europarat ausgeschlossen worden ist. Und sie hat sich dann aus vielen Verträgen des Europarates zurückgezogen. Und einer dieser Verträge ist eben das Rahmenübereinkommen. Auf der anderen Seite sehen Sie hier den grauen Punkt, das stellt den Kosovo dar. Kosovo hat dieses Rahmenübereinkommen nicht ratifiziert. Es ist ja nach wie vor kein Mitgliedstaat des Europarates, aber es wendet das Rahmenübereinkommen Kraft seiner Verfassung
an. Also es ist Teil der Verfassung und die Überwachung basiert auch auf Basis eines Abkommens zwischen der UNMIK, also der UN-Mission, der UN-Verwaltung im Kosovo und dem Europarat. Also das Rahmenübereinkommen wird so wie in allen anderen Vertragsstaaten auch im Kosovo überwacht durch diesen beratenden Ausschuss. Sie sehen auch in grün gefärbt einige Länder, die weder unterzeichnet noch ratifiziert haben. Die zwei großen sind eben die Türkei und Frankreich. Die zwei kleineren, die hier nicht zu erkennen sind, sind Andorra und Monaco. Und die hellblau gefärbten Länder, das sind Island, Belgien, Luxemburg und Griechenland, die haben das Abkommen zwar unterzeichnet, aber nicht ratifiziert. Es ist also für diese Staaten auch noch nicht verbindlich. Also das heißt, von diesen 46 Staaten des Europarates fehlen noch 8, die noch ratifizieren müssten. Hier noch vielleicht ein paar grundlegende Dinge zum Rahmenübereinkommen. Also es ist in Kraft getreten im Jahr 1998. Auch für Österreich ist es in diesem Jahr in Kraft getreten. Ich habe schon erwähnt, dass es eben keine Definition von nationalen Minderheiten enthält. In Artikel 3 ist eben das Prinzip der Selbstidentifikation festgeschrieben. Das heißt, jede Person kann für sich selbst entscheiden, möchte sie in einer gewissen Situation sich einer Minderheit angehörig erklären oder nicht. Und aus dieser Entscheidung darf auch kein Nachteil erwachsen. Auch das Rahmenübereinkommen schützt individual und nicht Gruppenrechte. Allerdings ist auch in Artikel 3 festgelegt, dass natürlich die Rechte alleine, aber auch in Gemeinschaft mit anderen ausgeübt werden können. Es ist schon mehrfach der beratende Ausschuss gefallen, also überwacht wird das Rahmenübereinkommen durch diesen beratenden Ausschuss. Er heißt beratender Ausschuss, weil er eigentlich das Ministerkomitee in der Überwachung unterstützt und berät. Also das letztendliche Monitoring-Organ ist eigentlich das Ministerkomitee des Europarates, aber der beratende Ausschuss verfasst sehr ausführliche Stellungnahmen auf Basis 5-jährlicher Berichte der einzelnen Vertragsstaaten. Der beratende Ausschuss hat dann auch die Möglichkeit, Staatenbesuche zu organisieren. Bei diesen Staatenbesuchen trifft die Arbeitsgruppe dann regelmäßig auch Minderheitenangehörige, Angehörige der Zivilgesellschaft, Menschenrechtsorganisationen, Experten und so weiter. Und auf Basis dieses Gesamtbildes, das sich der beratende Ausschuss macht, verfasst er dann eine Stellungnahme mit entsprechenden Empfehlungen an den Staat, wie dieses Rahmenübereinkommen eventuell noch besser umzusetzen ginge. Und wenn wir das jetzt anschauen, so seit den Anfang der 1990er Jahre bis heute, kann man vielleicht die ganze gesamte Zeit in drei Phasen einteilen. Die 1990er Jahre werden häufig als die goldene Ära des Menschenrechtsschutzes bezeichnet. Da sind eben viele Dokumente angenommen worden. Da gab es einen richtigen Schub im Bereich der Menschenrechte und auch im Bereich des Minderheitenschutzes. In den 2000er Jahren hat man dann gemerkt, ja, in vielen Ländern wurden dann auch entsprechende Minderheitengesetze angenommen, aber es reicht natürlich nicht aus, diese Gesetze anzunehmen. Es geht vielmehr darum, diese natürlich auch in der Praxis umzusetzen. In diesen Jahren hat sich dann auch eine gewisse sogenannte Monitoring-Fatigue, also eine Müdigkeit eingestellt, eben all diesen Menschenrechtsausschüssen, also das Rahmenübereinkommen mit dem beratenden Ausschuss ist ja nur einer dieser vielen Ausschüsse, die es auch auf Ebene der UN gibt, und an alle diese Ausschüsse ist Bericht zu erstatten. Das hat eben zu einer gewissen Ermüdung geführt und die Umsetzung hat sich in gewisser Hinsicht auch etwas verlangsamt. Und wenn man dann die Jahre so ab 2014, 15 anschaut, dann sind diese wirklich von größeren Herausforderungen geprägt, auf die ich dann später noch zu sprechen komme. Davor möchte ich aber noch darauf eingehen, was jetzt eigentlich durch dieses Rahmenübereinkommen geschützt ist und wie dieser Schutz zu bewerkstelligen ist. Also das Rahmenübereinkommen enthält sogenannte programmatische Bestimmungen, die den Staaten die Pflicht auferlegen, in gewissen Bereichen tätig zu werden, gesetzgeberisch durch andere Maßnahmen.
Und Sie sehen hier auf der linken Seite die unterschiedlichen Bereiche, die hier abzudecken sind. Also das erste ist natürlich das Recht auf Gleichheit und Nichtdiskriminierung, das auch vorsieht, dass geeignete Maßnahmen zu treffen sind, um vollständige und tatsächliche, also materielle Gleichheit zu erreichen. Das macht man eben durch die sogenannte positive Maßnahmen, die nicht als Diskriminierung anzusehen sind. Dann haben wir den Bereich Pflege und Weiterentwicklung der Kultur in Artikel 5. Hier geht es eben auch um die Weiterentwicklung der Kultur, und der beratende Ausschuss legt hier auch großen Wert darauf, dass auch zeitgenössische Ausdrucksformen der Minderheitenkultur geschützt und gefördert werden sollen. Und es ist auch wichtig, dass die Minderheitenkultur der Mehrheitskultur zugänglich gemacht wird. Also eben nicht, dass sich diese unterschiedlichen Kulturen in Abgrenzung voneinander und in kompletter Isolation voneinander entwickeln, sondern dass es auch hier diesen Austausch gibt. Ein weiterer Bereich ist der Bereich der Medien. Hier geht es natürlich in erster Linie auch darum, dass man Informationen in der Minderheitensprache teilen kann und auch empfangen kann. Es geht natürlich auch um die Inhalte der Medien. Und hier sieht man zum Beispiel eben auch sehr deutlich, dass das Rahmenübereinkommen ein dynamisches Instrument ist, ein Living Instrument, weil die Schreiber und Schreiberinnen der Rahmenkonvention in den 90er Jahren haben natürlich vorwiegend an die damals gängigen Medien gedacht, Radio, Fernsehen und Printmedien. Mittlerweile in der Tätigkeit des beratenden Ausschusses spielen natürlich soziale Medien und andere multimediale Kanäle eine wichtige Rolle auch bei der Überwachung. Also das heißt, das Rahmenübereinkommen hat auch die Fähigkeit, sich an sich ändernde Umstände anzupassen. Zwei wichtige Bereiche sind natürlich der Bereich der Bildung und der Bereich des Sprachgebrauchs. Hier geht es darum, dass die Minderheitensprache erlernt werden können muss. Es geht auch um die Inhalte in der Bildung, dass eben auch Minderheiten und Mehrheitsbevölkerung über die Geschichte, Tradition und Kultur der jeweils anderen informiert werden müssen. Beim Sprachgebrauch geht es natürlich um den Gebrauch der Minderheitensprache in Kontakt mit der öffentlichen Verwaltung oder vor Gericht. Die zweisprachige Ortstafeln natürlich fallen auch hier darunter. Und diese Bereiche Bildung und Sprache, die sind sehr vom Bedarf. Also was sind die Bedürfnisse und was sind die Interessen der Minderheitenvertreter? Die bestimmen auch sehr viel, was hier umzusetzen ist. Und dieser Bedarf, der ist auch von den Vertragsstaaten zu erheben in regelmäßigen Abständen, um eben auch die entsprechenden Maßnahmen treffen zu können und auch zu fördern. Und ein letzter großer wichtiger Bereich ist die Beteiligung am politischen, wirtschaftlichen, sozialen und kulturellen Leben. Also es geht auf unterschiedlichen Ebenen durch gewählte Mandatare in Beratungsgremien. Was den wirtschaftlichen Bereich angeht, ist natürlich auch wichtig, haben Minderheiten einen gleichberechtigten Zugang zum Arbeitsmarkt, Zugang zu Gesundheit und Wohnung. Das sind alles Bereiche, die hier auch geprüft werden und wo die Staaten auch Maßnahmen setzen müssen. Und der beratende Ausschuss hat dann ein Instrument entwickelt, das sind die thematischen Kommentare. Und anhand dieser thematischen oder mit diesen thematischen Kommentaren wird praktisch die Quintessenz der Erfahrungen aus dem Ländermonitoring zusammengefasst und aufgearbeitet. Und der vierte thematische Kommentar aus dem Jahr 2016, der trägt eben den Titel Das Rahmenübereinkommen, ein wichtiges Instrument für den Umgang mit Vielfalt durch Minderheitenrechte. Und in diesem Kommentar hat der beratende Ausschuss eben erstmals sehr deutlich ausformuliert, dass das Rahmenübereinkommen eben als solches zu verstehen ist, als Instrument, das helfen soll, mit der Vielfalt in unserer Gesellschaft umzugehen. Und zwar wie, da gibt es eben diese drei wichtigen Grundsätze, die bei jeder Maßnahme, die getroffen wird, versucht werden müssen, gleichzeitig zu erreichen. Also zum einen müssen Bedingungen geschafft werden, die den Ausdruck und die Anerkennung von Unterschieden ermöglicht. Es liegt auf der Hand als Beispiel, also Minderheiten
sprechen zum Beispiel eine, oder Angehörige der Minderheiten sprechen eine andere Sprache, und dieser Unterschied, der kann nicht wegdiskutiert oder verleugnet werden, da muss anerkannt werden. Der zweite Grundsatz ist dann eben, dass es einen gleichberechtigten Zugang zu Rechten und Ressourcen ungeachtet dieser Unterschiede geben muss. Wenn wir jetzt wieder das Beispiel der Sprache hernehmen, das bedeutet, dass auch Minderheitenangehörige im Bereich der Bildung die Möglichkeit haben müssen, ihre Sprache erlernen zu können in öffentlichen Schulen. Da gibt es natürlich unterschiedliche Herangehensweisen. Aber es müssen eben auch die entsprechenden Ressourcen dafür zur Verfügung gestellt werden. Und der dritte Bereich ist eben, dass Bedingungen geschaffen werden müssen, die eine soziale Interaktion und Inklusion über diese Unterschiede hinweg ermöglicht. Um wieder auf das Beispiel der Bildung zurückzukommen, es kann sein, dass eben Schulen eingerichtet werden, in denen die Minderheitensprache als Unterrichtssprache verwendet wird. Die werden dann häufig eben fast ausschließlich von Kindern dieser Minderheitsbevölkerung besucht, was dann natürlich dazu führen kann, dass sich die Kinder der Minderheitsbevölkerung oder der Mehrheitsbevölkerung selten bis gar nicht sehen. Und das würde dann natürlich eben zu einer Trennung in der Gesellschaft führen. Und deswegen ist es wichtig, dass auch dem vorgebeugt wird und dass man Maßnahmen findet, die soziale Interaktion über diese Unterschiede hinweg ermöglicht. Also Maßnahmen, wo man eben auch ermöglicht, dass sich Kinder aus diesen unterschiedlichen Schulen zum Beispiel treffen. Genau. Also das sind drei sehr wichtige Prinzipien, die eben noch einmal darstellen, wie dass alle drei im Idealfall gleichzeitig gedacht werden, was dann auch möglich machen soll, dass eben diese kulturelle Vielfalt geschützt werden kann und auch mit potenziell anderen Interessen von Seiten des Staates in Einklang gebracht werden können. Und vor diesem Hintergrund möchte ich nun auf aktuelle Herausforderungen eingehen, die eben zeigen, wie wichtig es ist, dass diese drei Grundsätze gleichzeitig verfolgt werden. Und die Beispiele, die ich bringe, die zeigen eben auch, dass das nicht immer gelingt. Und zwar werden Minderheiten wieder in der jüngeren Vergangenheit eben wieder häufig als Sicherheitsfaktor betrachtet. Also wenn man jetzt noch einmal zurückgeht auf den Beginn der 90er Jahre, habe ich schon gesagt, das war die goldene Ära des Menschenrechtsschutzes, und da war der Minderheitenschutz gesehen als Beitrag zum Frieden, und das haben wir auch in der Präambel gesehen, die ich gerade vorhin gezeigt habe. Und Minderheitenschutz war einfach Teil der Menschenrechte und wurde immer weniger eben als im Zusammenhang mit Sicherheit betrachtet. Und heute wirkt es allerdings manchmal so, als ob Minderheitenschutz den inneren Frieden stören würde und so dann unter Umständen tatsächlich zumindest als Vorwand genommen wird, um eben zum Beispiel eben eine militärische Aggression von außen zu rechtfertigen. Minderheiten werden also wieder vermehrt als Sicherheitsfaktor wahrgenommen für die innere, aber auch für die äußere Sicherheit. Und am deutlichsten zeigt sich das wohl am Beispiel der Ukraine, wo eben gewisse Reformen im Bildungsbereich und im Bereich des Sprachgebrauchs, die zu einer Schlechterstellung der russischen Sprache geführt haben, als eine Begründung für den Angriff Russlands herangezogen wurden. Die Reformen, ich werde kurz auf diese Reformen eingehen, die waren aus Sicht des Rahmenübereinkommens tatsächlich bedenklich. Aber sie rechtfertigen natürlich in keiner Weise, und das möchte ich hier in aller Deutlichkeit sagen, rechtfertigen in keiner Weise eine derartige Reaktion. Also nur kurz zu dieser Bildungsreform. Sie wissen vielleicht, dass es in der Ukraine teilweise bereits seit dem 16. Jahrhundert Schulen gegeben hat, die in der Minderheitensprache unterrichtet haben, also wo die Minderheitensprache die Unterrichtssprache war. Das waren vorwiegend natürlich russische Sprachen, aber auch Rumänisch, Ungarisch, Polnisch wurde in dieser Form unterrichtet. Und mit einer Bildungsreform im Jahr 2017, die hatte dann zum Ziel, die Ukrainischkenntnisse zu verbessern, und das hatte einen legitimen Grund. Also auch der beratende Ausschuss hat in der letzten Stellungnahme vor dieser Reform Mängel beim Unterricht der Amtssprache festgestellt
Und insgesamt haben mehrere internationale Gremien immer wieder betont, dass es ein legitimes Ziel ist, die Amtssprache zu stärken, gerade in einem Kontext, wo vormals eine Sprache, in dem Fall das Russische, sehr dominant war und die lokale Sprache auch marginalisiert wurde. Also das ist ein legitimes Ziel, dass diese Sprache gestärkt wird, die Amtssprache, aber man muss eben hier diesen Balanceakt schaffen, dieses Ziel zu erreichen, ohne dabei das Recht auf Erlernen der Minderheitensprache zu schmälern. Und diese Reform hat allerdings dazu geführt, dass zwar in der Primarstufe noch bilingual unterrichtet werden konnte, aber in der Sekundarstufe eine Abstufung vorgenommen wurde, und zwar zwischen Schulen, in denen die Sprache indigener Völker unterrichtet wurde. Also die hatten doch die weitreichendsten Möglichkeiten, diese Sprache weiterhin zu verwenden. Und dann hat man unterschieden zwischen Sprachen, die auch eine EU-Sprache sind, und solchen, die das nicht sind. Und bei solchen, die das nicht sind, waren natürlich hauptsächlich die russische Sprache gemeint, ohne es ausdrücklich zu sagen. Und der Unterschied bestand eben darin, dass diese Nicht-EU-Sprachen nur mehr als Gegenstand unterrichtet werden konnten, also Sprachunterricht sozusagen, während die Minderheitensprachen, wie zum Beispiel das Ungarische oder das Rumänische, das auch eine EU-Sprache eben waren oder sind, dass diese Sprachen auch weiterhin für eine begrenzte Anzahl von Fächern als Unterrichtssprache verwendet werden konnten. Und die Frage stellte sich also, ist es gerechtfertigt, dass man hier eine Unterscheidung zwischen EU- und Nicht-EU-Sprachen macht? Die Venedig-Kommission, das ist ein anderes Gremium des Europarates, hat sich mit diesem Gesetz auseinandergesetzt und hat diese Unterscheidung als diskriminierend betrachtet. Zum einen mit der Begründung, die EU ist, die Ukraine ist kein EU-Mitglied. Zu dem damaligen Zeitpunkt war es noch nicht einmal ein Kandidatenstaat. Das war ein Grund, warum die Venedig-Kommission der Ansicht war, dass es eben diskriminierend ist, hier eine Unterscheidung zu treffen. Und der andere Grund war auch, dass dem Russischen in der ukrainischen Verfassung auch eine besondere Stellung zuteil wurde. Also das Russische wird auch explizit in der Verfassung genannt, dass es eben zu schützen sei. Und auf dieser Basis hat die Venedig-Kommission diese Unterscheidung als diskriminierend bezeichnet. Es hat dann zwar eine Änderung des Sekundarschulgesetzes gegeben, aber auch hier wurde eben diese Unterscheidung zwischen EU- und Nicht-EU-Sprachen beibehalten. Und all das, also natürlich kann man jetzt auch sagen, okay, diese Reform im Bildungswesen, das hat eben nicht nur das Bildungswesen betroffen, sondern es gab auch ein neues Gesetz zum Verwenden, zum Sprachgebrauch im Allgemeinen, im öffentlichen Bereich. Auch da wurde das Russische sehr stark zurückgedrängt. Und das kann man natürlich auch als Reaktion der Ukraine sehen auf die Annexion der Krim im Jahr 2014. Also es haben sich quasi über die Jahre die Situation hat sich hochgeschaukelt sozusagen, und diese Schlechterstellung der russischen Minderheit oder der russischen Sprache im Bildungsbereich hat dann natürlich Putin auch als eine Begründung herangezogen, als, man kann sagen, als Vorwand herangezogen, um den Angriff auf die Ukraine zu starten. In Lettland ist die Situation relativ parallel verlaufen. Auch da hat es einen Reformprozess im Bildungsbereich gegeben, auch hier mit dem Ziel, das Lettische zu stärken. Wie gesagt, das ist ein legitimes Ziel, aber es darf eben nicht zum Nachteil der Bildungsrechte der Minderheiten gereichen. Hier war die Reform aber noch viel schärfer, weil die Reform fand auch in zwei Schritten statt, 2018 und dann ein weiterer Schritt 2022. Und auch hier wird eine Unterscheidung zwischen EU- und Nicht-EU-Sprachen gemacht. Und seit der Reform 2022 ist das Russische quasi komplett aus dem Bildungswesen eliminiert, kann man sagen, weil von der Vorschule bis zur 12. Schulstufe muss
in 100% Lettisch unterrichtet werden. Und ab 2026 soll Russisch auch nicht mehr als Zweitsprache wählbar sein. Die Venedig-Kommission hat sich auch mit diesem Fall beschäftigt, hat hier allerdings gesehen, dass die Unterscheidung EU, nicht EU okay sei, weil eben Lettland bereits Mitglied der Europäischen Union ist und es daher gerechtfertigt ist, dass diese Sprachen besonders gefördert werden, um auch die Mobilität innerhalb der Europäischen Union zu fördern. Aus Sicht des Rahmenübereinkommens darf das allerdings kein Unterscheidungsgrund sein. Es muss irrelevant sein, ob eine Sprache eine EU-Sprache ist, ob das Land mit dem entsprechenden Nachbarland einen bilateralen Vertrag hat oder nicht. Es sind einfach alles Minderheitensprachen, die zu schützen sind. Und diese Unterscheidung zwischen EU- und Nicht-EU-Sprachen ist eben aus Sicht des Rahmenübereinkommens sehr bedenklich. Natürlich sind beide Reformprozesse vor dem Hintergrund der geopolitischen Veränderungen zu sehen. Und die russische Minderheit wird als potenzieller Einflusskanal für Russland und damit als Sicherheitsfaktor gesehen. Die Schule prägt natürlich Identität und das Weltbild und kann natürlich auch politische Loyalitäten beeinflussen und ist auch ein zentraler Faktor tatsächlich, der Integration fördern oder hindern kann. Nur Integration wird hier eben als diese einseitige Verpflichtung auf der Seite der Minderheiten gesehen und eben nicht als bidirektionaler Prozess, also der Verpflichtungen, also Rechte und Pflichten auf beiden Seiten sieht. Und das spiegelt sich auch in dem Kommentar Lettlands zur Stellungnahme des beratenden Ausschusses wider. Lettland hat da kritisiert, der beratende Ausschuss verstehe die Situation nicht und ignoriere, dass ein erfolgreiches Funktionieren des Staates und der gesellschaftliche Zusammenhalt nur auf der Grundlage einer einzigen Sprache möglich sei, eben auf der Grundlage des Lettischen. Und da zeigt sich eben wieder dieses Nation-Cum-State-Paradigm, also dieser ausschließende Nationsbildungsprozess, in dem die Minderheit als gefährlich für die soziale Kohäsion, die politische Einheit des Staates und damit eben auch für die Sicherheit betrachtet wird. Und das Rahmenübereinkommen und auch eben die Idee des Multiple Diversity Governance fokussiert eben viel mehr auf eben das Schaffen einer integrierten Gesellschaft unter Berücksichtigung der drei Grundsätze, die ich vorhin erwähnt habe. Diese Beispiele zeigen auch, dass also zum einen Lettland und die Ukraine im Kernanliegen des Rahmenübereinkommens umgedeutet haben. Also Integration wird hier vorgeblich als das Ziel ausgegeben, aber es schafft eben Disintegration dadurch, dass eben diese Sprache, die russische Sprache, an den Rand gedrängt wird. Und auf der anderen Seite werden natürlich auch basale Prinzipien oder dieses Rahmenübereinkommens in Frage gestellt. Also zum Beispiel eben das Recht auf Erlernen der eigenen Minderheitensprache. Wie wir gesehen haben, wird gerade dieses durch das Rahmenübereinkommen geschützt. Auf der anderen Seite sehen wir aber auch, wie Minderheiten, also in dem Fall durch die Russische Föderation, instrumentalisiert werden und eben vorgeschoben werden, um einen in dem Fall eindeutig völkerrechtswidrigen Angriff zu rechtfertigen. Ich habe noch ein zweites Beispiel, wo Sicherheit eine Rolle spielt. Das ist in Armenien und Aserbaidschan. Sie erinnern sich vielleicht auch an den Exodus der Karabach-Armenier im Jahr 2023 aus der Region, die als Bergkarabach bekannt ist. Und hier geht es eben darum, dass eben Minderheiten hier auch in ihrer physischen Existenz gefährdet sind. Also physische Existenz heißt, muss ja nicht gleich bedeuten, dass die gesamte Bevölkerung ausgelöscht wird, im Sinne von getötet wird. Aber in dem Fall ging es darum, dass die Existenz auf dem Territorium durch diese Vertreibung, die da stattgefunden hat, quasi beendet wird. Da könnte ich natürlich jetzt ausholen, zwischen Armenien und Aserbaidschan gibt es schon jahrzehntelange kriegerische Auseinandersetzungen, Anfang der 90er Jahre bereits. Zu der Zeit hat dann eben Armenien dieses Territorium, das Sie hier eben in Orange und Rot sehen, erobert. Es hat sich dann
diese Republik Arzach oder Bergkarabach für unabhängig erklärt. Aber völkerrechtlich war es immer Teil von Aserbaidschan und es hat dann einen zweiten Krieg in 2020 gegeben, wo Aserbaidschan eben einen Großteil dieses Territoriums wieder zurückerobern konnte und im Jahr 2023 dann noch einmal eine kurze militärische Aktion, die allerdings gepaart mit der Tatsache, dass vorher eben die einzige Verbindungsstraße zwischen dieser Enklave und dem armenischen Territorium blockiert war, über 10 Monate hinweg eben zu einer extrem angespannten humanitären Lage geführt hat und diese militärische Aktion mit der gleichzeitigen Öffnung dieser Straße dann dazu geführt hat, dass die gesamte Bevölkerung quasi, also um die 100.000 Personen innerhalb von ein paar Tagen das Gebiet verlassen haben. Also es ist jetzt, es gibt vielleicht eine Handvoll von Personen, die hier noch in dem Territorium leben. Und auch hier sieht man natürlich, wie problematisch es ist, eben wenn eine Minderheit als Sicherheitsfaktor wahrgenommen wird, anstatt die Diversität eben durch geeignete Maßnahmen, also dieser Diversität Rechnung zu tragen. Interessant in diesem Fall ist vielleicht auch noch die Tatsache, dass eben dieses Gebiet nie durch den beratenden Ausschuss überwacht worden ist. Es ist zwar Aserbaidschan und Armenien sind Vertragsstaaten des beratenden Ausschusses. Völkerrechtlich gesehen gehört es zwar zu Aserbaidschan, aber Aserbaidschan hat nicht die effektive Kontrolle über dieses Gebiet gehabt. Und daher wurde es auch nie durch den beratenden Ausschuss überwacht. Und es konnten keine Empfehlungen an Aserbaidschan gerichtet werden, aber eben auch nicht an Armenien und auch nicht an die de facto Behörden in Bergkarabach. Also das ist eben dieses Problem der grauen Zonen, wo eben die internationale Gemeinschaft quasi keine Möglichkeit hat, hier auch beratend oder unterstützend aktiv zu werden. Also diese Versicherheitlichung, also Securitization im Englischen, ich glaube, ich weiß nicht, ob es den Begriff der Versicherheitlichung im Deutschen gibt, aber diese Instrumentalisierung von Minderheitenfragen spielt natürlich in den allermeisten Fällen auch zusammen mit der Frage, welche Rolle die Nachbarstaaten einnehmen. Und im Völkerrecht ist ganz klar, dass die Verantwortung für den Schutz der Minderheiten bei dem Staat liegt, in dem die Minderheit lebt. Und ein Nachbarstaat kann allenfalls komplementär und im Idealfall in Abstimmung mit dem Wohnsitzstaat aktiv werden. Das heißt aber nicht, dass es nicht in der Vergangenheit auch viele Beispiele gibt, wo einseitige Maßnahmen durch einen solchen Nachbarstaat getroffen worden sind, die dann auch zu Verstimmungen zwischen den Staaten geführt haben und dem Minderheitenschutz nicht notwendigerweise zuträglich sind. Ein Beispiel ist Ungarn, das schon 2001 ein Gesetz angenommen hat, ohne Absprache mit den Nachbarländern, durch das eben den vielen Angehörigen der ungarischen Minderheit in den Nachbarstaaten eben besondere Rechte und Zugang zu gewissen Förderungen ermöglicht wurde. Problematisch war im Zusammenhang mit diesem Gesetz auch, dass die eine Art Identitätskarte vorgesehen war, jetzt kein rechtlich gültiges Instrument, aber diese Karte hat eben die symbolische Einheit der ungarischen Nation über die Staatsgrenzen Ungarns hinaus symbolisch darstellen oder zum Ausdruck bringen sollen. Und das hat natürlich zu Verstimmungen auch unter den Nachbarstaaten geführt. Solche einseitigen Maßnahmen können aber auch die aktive Förderung der doppelten Staatsbürgerschaft beinhalten. Auch das ist eine Politik Ungarns, insbesondere seit 2010, womit dann nicht nur diese symbolische, sondern auch eine rechtliche Zusammengehörigkeit ausgedrückt werden soll und ganz nebenbei auch die eigene Wählerschaft vergrößert werden soll. Das ergibt natürlich dann Fragen der Loyalität, das fördert dann auch das Misstrauen potenziell im Wohnsitzstaat und trägt damit eben wieder zu einer Versicherheitlichung bei. Eine zweite negative Folgeerscheinung der Bilateralisierung ist, wenn ein Staat den Schutz der im eigenen Staat lebenden Minderheit davon abhängig macht, dass der ethnisch nahestehenden Minderheit im Nachbarland dieselben Rechte zukommen. Als Beispiel habe ich hier Serbien und Kosovo erwähnt. Also wenn Sie sich hier den Diskurs der beiden Staaten anschauen, dann hört man sehr oft auch von kosovarischer Seite zum Beispiel, dass
die serbische Minderheit nur bis zu dem Grad geschützt wird, wie auch die albanische Minderheit in Serbien geschützt wird. Also das meine ich mit Reziprozität, also dass man hier nicht einfach sagt, okay, ich habe diese gewissen Minderheiten auf meinem eigenen Territorium, die zu schützen ich verpflichtet bin, sondern man macht den Schutz abhängig davon, dass die im Nachbarstaat lebende eigene Minderheit, wenn man so will, entsprechend geschützt wird. Ein dritter Punkt ist hier auch eine gewisse Hierarchisierung in den Beitrittsverhandlungen zur Europäischen Union. Auch das ist problematisch und der Tatsache geschuldet, dass mittlerweile viele Mitgliedstaaten Minderheiten in Kandidatenstaaten haben und dadurch eben dieses hierarchische Gefälle entsteht und die Mitgliedstaaten den Fortschritt bei den Verhandlungen blockieren oder ja, torpedieren können. Auch hier vielleicht ein paar Beispiele, Ungarn und Rumänien, also es leben viele Ungarn und Rumänen in Serbien und der Ukraine und entsprechend könnte Ungarn auch die Beitrittsverhandlungen der Ukraine bremsen. Und Sie sehen hier einen Ausschnitt aus einem Zeitungsausschnitt, wo eben schon versucht wird, Orban einen Vorschlag zu machen, wie er eben sein Veto oder sein potenzielles Veto hier nicht schlagend macht. Und auch hier werden natürliche Minderheitenangelegenheiten manchmal vorgeschoben und eigentlich instrumentalisiert in der Hinsicht. Blockaden können aber nicht nur in den Beitrittsverhandlungen auftreten, sondern auch im Überwachungsprozess zum Rahmenübereinkommen, weil eben, wie gesagt, das Ministerkomitee für die Verabschiedung der finalen Resolution verantwortlich ist und hier häufig die Nachbarstaaten die Annahme einer solchen blockieren, wenn sie mit den entsprechenden Empfehlungen nicht einverstanden sind. Und eben das Problem der Rebilateralisierung ist eben das, dass eigentlich durch die Schaffung eines internationalen Rechtsrahmens versucht worden ist, eben den Minderheitenschutz aus diesen bilateralen Geplänkel sozusagen herauszuheben, um eben sicherzustellen, dass es nicht unterschiedliche Behandlung von Minderheiten in einem Staat gibt, basierend darauf, ob man einen starken, vielleicht ökonomisch starken, aber auf jeden Fall sehr interessierten Nachbarstaat hat oder eben nicht. Es haben eben nicht alle Minderheiten einen solchen starken Nachbarstaat oder interessierten Staat oder sogenannten Kinstate im Hintergrund. Ja, so viel zu diesen Herausforderungen, also Versicherheitlichung, Rebilateralisierung, Instrumentalisierung, das sind aktuelle Herausforderungen beim Umsetzung des Rahmenübereinkommens und beim Schutz nationaler Minderheiten im Allgemeinen. Diese großen Herausforderungen gelten für Österreich zum Glück weniger, obwohl auch hier mitunter von Reziprozität die Rede war. Aber lassen Sie mich zum Abschluss trotzdem kurz darauf eingehen, wie es um den Schutz der Volksgruppen in Österreich bestellt ist, eben auch wieder vor dem Hintergrund des Rahmenübereinkommens. Ich will jetzt gar nicht so lange auf den rechtlichen Kontext eingehen. Also es gibt in Österreich eine Vielzahl rechtlicher Bestimmungen, unter anderem auch im Verfassungsrang, die den Schutz der Volksgruppen regeln, angefangen beim Staatsvertrag von Wien, das BVG, also die österreichische Bundesverfassung, das Minderheitenschulgesetz für Kärnten und Burgenland sind natürlich auch wichtig. Ich möchte nur kurz auf das Volksgruppengesetz eingehen von 1976, also wir feiern heuer das 50-jährige Jubiläum dieses Gesetzes. Und in dem Gesetz wird eine Minderheit oder Volksgruppe eben so beschrieben, also die in Teilen des Bundesgebietes wohnhaften und beheimateten Gruppen österreichischer Staatsbürger, also auch hier wird die Staatsbürgerschaft als entscheidendes Kriterium herangezogen, mit nicht deutscher Muttersprache und eigenem Volkstum. Also wir haben hier im Volksgruppengesetz keine Listung oder Aufzählung der entsprechenden Gruppen. Allerdings wurden dann in der Folge für die slowenische, kroatische, ungarische, die tschechische,
die slowakische und für die Volksgruppe der Roma ein entsprechender Volksgruppenbeirat eingerichtet. Und insofern sind das eben die sechs anerkannten Volksgruppen, die auch eindeutig unter den Schutz des Rahmenübereinkommens fallen. Genau, also die Ratifikation des Rahmenübereinkommens fand 1998 statt. Österreich ist derzeit im sechsten Kontrollzyklus. Es hat also seinen sechsten Staatenbericht bereits an den Europarat geschickt und der beratende Ausschuss arbeitet derzeit an der sechsten Stellungnahme. Ich möchte jetzt nur auf ein paar Punkte noch kurz eingehen, die im Rahmen der Überwachung des Rahmenübereinkommens immer wieder angesprochen worden sind. Der erste ist eben ein gewisser ungleicher Schutz der unterschiedlichen Gruppen in Österreich oder der unterschiedlichen Volksgruppen in Österreich, der daher rührt, dass eben nur die slowenische und die kroatische Minderheit durch den Staatsvertrag geschützt sind, im Staatsvertrag erwähnt sind und der Schutz auch nur auf dem Gebiet eben von Kärnten, Burgenland und eigentlich auch der Steiermark, aber da sehen wir ja natürlich wenig an weiterer rechtlicher Ausgestaltung, aber prinzipiell ist eben dieser Schutz auf das traditionelle Siedlungsgebiet beschränkt. Aus Sicht des Rahmenübereinkommens kann man sich das jetzt näher anschauen, weil es gibt zwar Bestimmungen, insbesondere was den Sprachgebrauch betrifft, was die Bildungsrechte betrifft, was auch zweisprachige Ortsnamen und so weiter angeht, die eben zum einen von einer beträchtlichen Anzahl von Minderheiten ausgehen, also es braucht eine beträchtliche Anzahl von Minderheiten, um Zugang zu diesen Rechten zu haben. Und in den meisten Fällen spricht das Rahmenübereinkommen dann alternativ von dem traditionellen Siedlungsgebiet. Also das sind zwei alternative Bedingungen. Sie müssen nicht beide gleichzeitig erfüllt werden, außer im Bereich der zweisprachigen Ortsnamen. Das ist der einzige Artikel, in dem auch das Rahmenübereinkommen von einer beträchtlichen Anzahl im traditionellen Siedlungsgebiet spricht. Also da müssen beide Voraussetzungen gleichzeitig gegeben sein. Für alle anderen Rechte eben, wie zum Beispiel eben auch das Recht auf Erlernen der Minderheitensprache, reicht auch eine beträchtliche Anzahl. Und das ist natürlich jetzt vor dem Hintergrund dessen, dass auch sich die Angehörigen der slowenischen Minderheit mittlerweile nicht mehr nur in Kärnten aufhalten und die Angehörigen der kroatischen Minderheit nicht nur im Burgenland, sondern aus ökonomischen und anderen Gründen auch sehr viel im Ballungsraum Wien leben, stellt sich natürlich mittlerweile auch die Frage, ist diese beträchtliche Anzahl an Minderheitenangehörigen in diesem Bereich vielleicht auch schon derart, dass auch hier Maßnahmen zum Beispiel im Bereich der Bildung zu treffen wären, weil eben das Rahmenübereinkommen eben nur im Bereich der Toponomastik, also dieser zweisprachigen Ortsnamen, eben dieses traditionelle Siedlungsgebiet auf jeden Fall auch berücksichtigt, aber bei den anderen eben auch die beträchtliche Anzahl ausreichen würde. Bei der Verwendung der Minderheitensprache im Kontakt mit der Verwaltung hat auch hier der beratende Ausschuss sich über die Zyklen zu unterschiedlichen Rechtslagen äußern können. Zum einen hat der beratende Ausschuss es etwas unglücklich betrachtet, wenn man so sagen will, dass im Volksgruppengesetz es jetzt im Verfassungsrang eben diese Anhänge gibt, die festlegen, in welchen Ortschaften und Gemeinden die Minderheitensprache oder die Volksgruppensprache im Kontakt mit der Verwaltung verwendet werden können muss und dabei unterschiedliche Kriterien herangezogen hat. Also zum einen, man hat sich ja damals in diesem historischen Kompromiss darauf geeinigt, dass bei einem Bevölkerungsanteil von 17,5% dieses Recht auf jeden Fall zu gewähren ist, außer die Gemeinde war Teil eines
oder Gegenstand eines Urteils des Verfassungsgerichtshofs, der bekanntlich ja auch 10% bereits als einen ausreichenden Minderheitenanteil betrachtet hat, um eben zu gewissen Rechten Zugang zu bekommen. Also es gibt hier unterschiedliche Kriterien, also keine kohärenten Kriterien, das wurde kritisch gesehen. Und die Tatsache, dass diese Liste jetzt im Verfassungsrang ist, mag zwar dieses Recht sehr verlässlich in der österreichischen Rechtsordnung erscheinen lassen, allerdings kann diese Liste auch nicht mehr gerichtlich angefochten oder in Zweifel gezogen werden. Ein zweiter Punkt, der, was den Sprachgebrauch angeht, auch häufig angesprochen worden ist, war, dass relativ uneinheitlich damit umgegangen wird. Manchmal kann man sich an die Verwaltung nur mündlich wehren, man bekommt keine schriftlichen Antworten, es fehlen Formulare, Bearbeitung verzögert sich und all das schmälert die, so nennt das der beratende Ausschuss, die Funktionalität der Sprache im öffentlichen Raum. Und das reicht dann schon aus, um eben einen Bedarf im Sinne des Artikels 10 in dem Fall zu belegen. Der beratende Ausschuss hat sich auch zu den Volksgruppenbeiräten geäußert und eben angeregt, dass die Zusammensetzung überdacht werden könnte, dass auch das Mandat verbesserungswürdig sei. Die Volksgruppenförderung hat erst nach 25 Jahren eine Anpassung erfahren. Das wurde dann natürlich positiv kommentiert, nachdem das dann 2020 auch wesentlich angehoben worden ist. Und auch der Bereich der Bildung, auch dazu hat es einige Empfehlungen gegeben, unter anderem in die Richtung, dass auch die Mehrheitsbevölkerung oder dass in den Lehrplänen der allgemeinen Schulen eben mehr Informationen über die Volksgruppen in Österreich enthalten sein sollte. Und auch das hat bei der letzten Lehrplanänderung Eingang gefunden. Kritisch wird auch immer gesehen, dass im Bereich der Vorschule und der Sekundarstufe wenig Angebot da ist in den Volksgruppensprachen und auch da wurde eine Verbesserung angeregt. Ich komme jetzt zum Schluss. Vielfalt als Ressource. Wie gesagt, Vielfalt in der Gesellschaft ist ein Fakt und ich möchte noch einmal die Präambel in Erinnerung rufen. Also wenn wir wollen, dass die Vielfalt eben als Ressource und als Bereicherung gesehen wird, dann braucht es eben ein Klima der Toleranz und des Dialogs, des inklusiven Dialogs und das Rahmenübereinkommen kann eben ein Instrument in diese Richtung darstellen. Es meint eben die Gesellschaft als Ganzes und will eben nicht die Minderheiten isoliert sehen oder isoliert betrachtet und geschützt sehen. Wir sollten also nicht fragen, wer geschützt werden sollte, sondern was ist eben erforderlich, um durch den Schutz von Minderheitenrechten möglichst effektiv mit Vielfalt umzugehen. Und ich möchte noch einmal in Erinnerung rufen, die drei Grundsätze, die hier auch das Rahmen der beratende Ausschuss ausgearbeitet hat, also die Unterschiede müssen anerkannt werden können. Es braucht diesen gleichberechtigten Zugang zu Rechten und Ressourcen, trotz dieser Unterschiede und soziale Interaktion, das ist natürlich sehr wichtig, über diese Unterschiede hinweg. Und wenn wir das schaffen, und mit wir meine ich natürlich alle politischen Entscheidungsträger, aber auch jeden Einzelnen von uns, dann kann eben die politische Einheit, rechtliche Gleichheit und kulturelle Diversität unter einen Hut gebracht werden. Und damit schließe ich meine Ausführungen. Hier noch ein kleiner Tipp, falls Sie noch weiteres Interesse an dem Thema haben. Hier gibt es ein Jahresthema zu 50 Jahre Volksgruppengesetz von erinnern.at. Also das ist eine Organisation quasi des ÖAD, der Österreichischen Agentur für Bildung und Internationalisierung. Und da gibt es Themenführungen im Nationalrat, da gibt es Gespräche mit Zeitzeugen und vieles mehr. Also wenn Sie sich dafür interessieren, bitte gerne hier diesen Link anklicken. Dankeschön.

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liebe Zuhörer und Ihnen aus dem Ennstal und liebe Fans des Radio Frequenz. Ich möchte Sie heute gerne verwöhnen aus meinem Homestudio in Schladming mit der Sendung Tanzcafé Deluxe. Heute Abend werde ich euch ein Potpourri zusammenstellen, eine Discofox-Revolution sozusagen, wo ihr durchtanzen könnt, eine ganze Stunde lang.

Ja, die erste Summer Edition ist raus, live aus Liezen. Schön, dass ihr wieder dabei seid. Mein Name ist Leon Leroy. Ich freue mich sehr, dass ihr heute dabei seid. Ich bin ein waschechter Schladminger mit einem französischen Namen. Weißwurst es. Ob ihr richtig seid und ihr mir auch zuhört, könnt ihr nochmal nachschauen, wenn ihr auf den Streaming-Player geht, da steht dann da Leon Schüttbacher, Chaos de la Musica, dann seid ihr richtig. Weltweit übrigens, gell, über den Stream und auch natürlich im normalen Radiogerät hier bei uns im Enztal oder auch im Bonga und im Baltental, Liesingtal, Hurra!

Ja, das Motto heute, entspannter, lauer Sommerabend genießen bei ein paar chilligen Beats, ja, und ein bisschen Disco-Fox. Ich glaube, das ist ganz eine gute Mischung, denn unsere Sendung heißt ja Chaos de la Musica, also nichts für Weicheier, bitte passt mal auf, weil die Musikmischung ist extrem konkret böse, wenn man so sagt. Also das ist nichts für weiche Eier, die da irgendwie sagen, ja, was ist jetzt los? Ist der besoffen? Nein, ist er nicht. Der Leon Leroy, der macht extra diese Musik fernab vom Mainstream, dass jeder was hat davon.

March of the Living, das habe ich auch gespielt im ersten Schladminger Disco Taxi am Wochenende. Denn ja, man kann Taxi fahren und die Gäste mitnehmen und dann kann man gleich Disco-Licht an und Vollgas, Deep und Deck House. Da haben wir alle Freude miteinander.

Meine Aufgabe heute Abend ist es, ein komplettes musikalisches Chaos zu verbreiten. Eure Aufgabe ist es, einfach entspannen, ein Glas Wein trinken, dann den lauen Sommerabend genießen am Balkon oder am Strand oder im Auto von mir raus oder auch im Stau, weil es wurscht ist. Diese Stunde ist voll mit Musik, mit wenig Blabla. Das Blabla mache ich jetzt am Anfang. Dann gibt es eher ein bisschen mehr Musik. Ja. Und sollte ich jemanden grüßen sollen, wollen, dürfen, einfach bekannt geben auf allen diversen Kanälen, auf Instagram, Facebook, WhatsApp, was auch immer. Einfach Chaos de la Musica eingeben oder auf Leon Leroy Facebook oder Leon Goes Radio auf Facebook. Da kann man auch teilnehmen online. Und natürlich auch auf Instagram gibt es auch Radio Frequenz, den Link dazu und so weiter, bla bla bla.

Ja, schreibt es gerne rein auf Leon Goes Radio auf Facebook. Das ist eine Interessensgruppe, wo man Infos bekommt, wann, wie, wo, was, warum. Ja, schön, dass ihr alle dabei seid heute Abend. Der Mix geht weiter. Rick vom Dorf, das ist also ein bekannter DJ aus dem Germanyland. Und der bringt so die Summer Vibes uns sehr gut rüber, muss ich sagen. Genießt es, Ohren auf, Augen zu, träumt so ein bisschen was.

Jo, auch nicht so schlecht, also ein schöner alter Klassiker, ein bisschen aufgemöbelt. Ja, wie gesagt, bei mir gibt es fast keine Originale und das ist auch gut so, denn das Chaos geht ein bisschen weg vom Mainstream und das soll so sein. Ja, jetzt haben wir ein bisschen was Kulturelles gefunden, ein paar Klänge, ein bisschen Deep House mit Klassik vermischt, Saxophonissimus, also schauen wir mal, was da jetzt rauskommt.

Ja, da muss man jetzt mal ein paar Grüße durchgeben an unser Partnerradio, an mein Partnerradio, Dancefox Radio in Hennef in Deutschland, Nordrhein-Westfalen. Schön, dass die Sabi zuhört und Felice, das grüße ich auch noch dazu. Also es freut mich, dass ihr immer wieder dabei seid. Ich bin auch dabei, wenn ihr sendet. Also wunderbar, großes Kino, weitermachen.

Ja, und im Dancefox Radio, da wird ja auch sehr viel guter Discofox gespielt. Und das nächste Liedchen, ha, das ist ein richtig schöner Discofox-Klassiker von Fantasy. Da kann man richtig schön tanzen und Pirouetten und alles machen. Und das ist genau richtig heute Abend. So soll es sein. Das Chaos ist perfekt. So, kurz durchatmen, entspannen und auf geht's!

Ja, jetzt müssen wir mal ein bisschen entspannen wieder. Da ist ja jetzt sogar mir die Luft ausgegangen. I am a Sad in einer neuen Version. Ein bisschen was zum Träumen und Kuscheln.

diese Live-Version, wie geil ist das denn? Also sorry jetzt hier, aber Daisy ist schon mal richtig gut. Ja, jetzt gibt es eine steirische Band aus dem Ennstal, ne, eigentlich aus dem Salzkammer, gut. Ha, die Seher, die bringen uns jetzt alles nahe, was ich euch zeigen will, vor allem den Zuhörern Deutschland, Schweiz, Rumänien und Italien. Bitte hört zu, das ist ein Song aus unserer Heimat. Genießt es. Ajodler ist es jetzt. Das Chaos muss so sein, ja? Leider Gottes. Oder zum Glück. Die Seher, Wahnsinnsband, da bin ich so stolz drauf.

Ja, der Frank Glas, es ist schon ein Wahnsinn eigentlich, dass in Österreich, der Frank Glas, den habe ich noch nie gehört in einem österreichischen Radio oder auch den Sandro Marin, weil leider diese Radios alle den Mainstream spielen. Die spielen einfach nur immer das Gleiche. Andrea Berg, Lene Fischer, was auch immer. Aber dafür bin ich ja da. Ich bringe euch auch den Schlager ein bisschen näher, weil diese Stars, die genannten, die sind in Deutschland, die gehen richtig ab da. Ja. Und das ehrt mich sehr, dass ich das alles spielen darf. So, jetzt haben wir die Salzburger Festspiele eröffnet und da grüße ich ganz herzlich das Team vom Triangel in Salzburg. Und das ist am besten, wenn wir das so starten jetzt mit dem Böhmischen Walzer. Da geht jetzt 1 Minute 43. Das ist so ein tolles Intro, das müsst ihr euch jetzt geben. Das ist Klassik pur. Ja. Und genau da geht es wieder um das Chaos hier. Für das bin ich da.

So, und damit ihr noch fit zum nächsten Aperol-Spritz kommt, den ihr euch gleich vorbereitet, werden wir gleich ein bisschen Gas geben jetzt mit einem französischen New Techno, sage ich dazu. Also passt auf bitte, alle Weichspüler und Mami-Bubis bitte kurz die Ohren zuhalten. Ich bedauere es nicht. Okay?

Angel of My Life, Frank Duval, Originalversion. Schön, es war schön mit euch. Danke, dass ihr wieder dabei wart. Sehr zahlreich. Vielen Dank fürs Zuhören und Näheres gibt es wieder auf Leon Goes Radio auf Facebook oder auf der Fanseite von Radio Frequenz. Ciao, Pfirteng, loving you, das wird dieses Lied jetzt kommen, wird diesen Abend abschließen, diese eine Stunde. Ciao, Baba, au revoir und merci beaucoup.

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